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17: Ich bin Yves Simon. Der Bundestag will die größte Notfallreform seit Jahren beschließen. Leichte Fälle sollen in Zukunft gar nicht erst in der Notaufnahme landen. Wer wirklich dringend Hilfe benötigt, der soll dafür aber dann schneller drankommen. Für uns berichtet Tanja Wagner.
18: Stundenlang mit Schmerzen in der Notaufnahme sitzen, das soll es nicht mehr geben, verspricht Gesundheitsminister Lindemann. Wer in die Rettungsstelle gehört und wer nicht, soll künftig verstärkt schon vorab von Ärzten und Leitstellen entschieden werden, per digitaler oder telefonischer Ersteinschätzung. Ist es akut, kommt der Rettungswagen. Ist der Fall weniger dringend, reiche auch eine Arztpraxis.
17: US-Präsident Trump fordert drastische Strafen für Informanten im eigenen Militär. Er ist dafür, wer eigene Einsatzdetails an die Presse weitergibt, soll erschossen werden. Das hat er bei einem Wahlkampfauftritt im US-Bundesstaat Arizona so gesagt. In den USA wird die Todesstrafe momentan ja ohnehin heftig diskutiert. Anlass sind eine geplante, per Livestream übertragene Militärhinrichtung und auch eine fehlgeschlagene Exekution im Bundesstaat Tennessee. In Brüssel treffen sich heute und morgen die Staats- und Regierungschefs der EU-Länder. Ein Hauptthema, der Umgang mit billigen Importen aus China und mögliche Schutzmaßnahmen für die eigene Industrie. Bundeskanzler Merz und der französische Präsident Macron drängen auf ein härteres Vorgehen. Gleichzeitig droht aber auch weiter Streit um den EU-Haushalt von 2028 bis 2034, den einige Länder deutlich kleiner schneiden wollen. Dazu gehört auch Deutschland. Gebrauchter Champions-League-Abend für Borussia Dortmund auf ungewohntem Kunstrasen. Der BVB hat eine 0:1-Niederlage beim norwegischen Favoriten Schreck Bodø Glimt kassiert. Der VfB Stuttgart hat seine eigene Auswärtsaufgabe dagegen souverän gelöst und tritt mit einem 3:0 gegen Slovan Bratislava die Heimreise aus der Slowakei an.
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5: Ich bin Yves Simon. Guten Morgen. In Berlin wollen Linke, Grüne und SPD doch weiter sondieren und eventuell eine neue Regierung bilden. Die drei Parteien haben sich darauf verständigt, an ihrer gemeinsamen Erklärung gegen Antisemitismus festzuhalten. Das hat der SPD-Landesvorsitzende Steffen Krach im RBB klargestellt. Für uns berichtet aus Berlin David Riemer.
6: Die Vereinbarung soll auch in einen möglichen Koalitionsvertrag aufgenommen werden. Damit sind die Missverständnisse zwischen den Parteien ausgeräumt. Die Sondierungsgespräche sollen noch heute weitergehen. Linke, Grüne und SPD hatten vereinbart, wie sie im Falle einer Regierungszusammenarbeit mit antisemitischen Vorfällen in der Linkspartei umgehen wollen. Vorgesehen sind auch Sanktionen bis hin zum Fraktionsausschluss.
5: Der Zusatzbeitrag für die gesetzliche Krankenversicherung soll auch über den Jahreswechsel hinaus stabil bleiben. Das hat Bundesgesundheitsminister Linnemann am Abend bekannt gegeben. Er beruft sich auf den Schätzerkreis, der vorher darüber beraten hat. Und der empfiehlt für 2027 einen durchschnittlichen Beitragssatz von 2,9%, wie auch schon in diesem Jahr. Allerdings, den Zusatzbeitrag legen die Krankenkassen am Ende dann selbst fest. In Bayern ist Bauen und Kaufen weiter teuer, obwohl manche Immobilien ein bisschen günstiger geworden sind. Laut Immobilienverband Deutschland Süd sind die Preise für Baugrundstücke für Einfamilienhäuser seit dem Frühjahr im Schnitt um 0,6% gestiegen. Gebrauchte Häuser, die sind aber leicht billiger geworden, vor allem Reihenhäuser und auch Doppelhaushälften. Der Kunstrasen in Norwegen ist einfach nichts für unsere deutschen Teams. Nach dem 3:3 der Bayern bei Stavanger hat Borussia Dortmund jetzt sogar verloren in Norwegen. In der Fußball-Champions League bei Bodø/Glimt gab es eine 0:1-Pleite. Besser lief es für Stuttgart. Der VfB hat mit 3:0 bei Slovan Bratislava gewonnen.
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3: Guten Morgen, mein Franken. Hier ist das Charivari-Wetter. Heute Morgen ist es schon wieder deutlich kälter als gestern. Wir starten in den Tag mit 4 Grad in Wilhelmsheim im Kitzinger Landkreis, 6 Grad in Würzburg auf der Talavera. Aber wenn sich der Nebel, der jetzt fast noch überall in Mainfranken ist, verzogen hat, kommt die Sonne raus. Und die gibt heute nochmal richtig Gas. Es wird bis zu 20 Grad warm. Es kann aber auch Niederungen in Mainfranken geben. Da hält sich der Nebel den ganzen Tag. Da haben wir nur 14 Grad. Morgen gleiches Wetter. Auch nochmal viel Sonne möglich bei hohen Temperaturen. Und das Wochenende wird dann eher wechselhaft. Die Sonne ist zwar mit dabei, aber vor allem am Samstag gibt es Regen. Und die Temperaturen gehen dann deutlich zurück.
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5: Ich bin Christian Heider. Guten Morgen. Die Bahnhöfe in der Region werden alkoholfrei. Ab heute sind dort Bier und Co. verboten.
6: Die Entscheidung hatte die Bahn getroffen, um für mehr Sauberkeit und Sicherheit an den Bahnhöfen zu sorgen. Gerade auch vor dem Hintergrund, dass immer wieder Bahnangestellte von Betrunkenen angegriffen wurden. 40 Bahnhöfe waren zuletzt schon alkoholfrei. Die Maßnahme habe sich positiv bemerkbar gemacht, so die Bahn. In Geschäften an den Bahnhöfen darf aber weiterhin Alkohol verkauft werden. Reisende dürfen auch Alkohol im Gepäck haben, aber eben nicht am oder im Bahnhof trinken. Die größten Bahnhöfe in der Region sind Würzburg und Schweinfurt. Felix Eck, Nachrichtenredaktion.
5: Die Wirtschaft in der Region blickt wieder etwas optimistischer in die Zukunft. Nach der aktuellen Konjunkturumfrage der Industrie- und Handelskammer Würzburg-Schweinfurt bewerten viele Unternehmen ihre Geschäftslage und die Aussichten für die nächsten Monate besser als noch im Frühjahr. Positive Impulse kommen vor allem aus der Industrie- und dem Dienstleistungssektor. Trotz der besseren Stimmung bleiben viele Betriebe aber zurückhaltend. Als Belastung gelten weiter hohe Energie- und Rohstoffpreise, wirtschaftspolitische Unsicherheiten und die schwache Inlandsnachfrage. Vor dem Amtsgericht Würzburg ist der Prozess um den Tod einer 88-jährigen Pflegebedürftigen nach einem Brand in der Silvesternacht gestartet. Der 42-jährige Angeklagte hat dabei gestanden, Raketen aus seiner Hand abgefeuert zu haben, darunter eine, die beschädigt war. Laut Anklage landete diese auf dem Balkon der Senioren und löste das tödliche Feuer aus. Für eine Überraschung sorgten vor Gericht eine Zeugin und ihr Mann. Sie belasteten einen Freund des Angeklagten. Der habe eine Rakete gezielt auf das Haus geschossen. Das Gericht will nun weitere Zeugen hören. US-Präsident Trump fordert drastische Strafen für Informationen im eigenen Militär. Wer geheime Einsatzdetails an die Presse weitergibt, solle erschossen werden. Das sagte er bei einem Wahlkampfauftritt in Arizona. In den USA wird die Todesstrafe derzeit ohnehin heftig diskutiert. Anlass sind eine geplante per Livestream übertragene Militärhinrichtung sowie eine fehlgeschlagene Exekution im Bundesstaat Tennessee.
3: Wahnsinn. Christian, vielen Dank für den Nachrichtenüberblick. Alles aus Mainfranken bekommt ihr auch immer bei uns im Web oder auch in der App. Im Charivari-Verkehrsservice sind wir ganz schnell durch. Keine Staus, keine Unfälle, keine Blitzer. Wir wünschen eine gute Fahrt.
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7: Habt einen guten Start in den Donnerstag. Guten Morgen, ihr Lieben.
3: Guten Morgen.

0: Das sind die 80er-Klassiker zum Wachwerden hier bei Charivari. 18 Minuten haben wir noch. Dann ist es wieder 6. Kommt gut rein in diesen Donnerstag.
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0: Mit Jürgen Reichel aus Würzburg.
3: In diesem sonnensatten Sommer habe ich mit drei Freunden eine Fahrradtour in Unterfranken gemacht. Wir können im Haus meiner Eltern übernachten, bietet einer an. Der Vater ist vor ein paar Jahren verstorben, die Mutter vor einiger Zeit ins Seniorenheim gegangen. Das große, selbstgebaute Haus, der schöne Garten, es war zu viel geworden. Jetzt steht das Haus leer. Unser Freund erzählt, wie der Vater die vielen kunstschmiedenen Gitter selbst angefertigt hat und mit wie viel Sorgfalt die Mutter den Garten gepflegt hat. Der Geist der beiden spricht aus den Räumen, aus dem einladenden Wohnbereich, den gepflegten Böden. Und nun ist alles Vergangenheit. Kein Kind, kein Enkel will das Haus übernehmen. Es steht zum Verkauf. Die Mutter hat ihren Frieden damit gemacht, sagt unser Freund. Ich bin ein Gast auf Erden und habe hier keinen Stand, singt ein altes evangelisches Kirchenlied. Alles, was wir gebrauchen und besitzen, geben wir eines Tages wieder auf. Der Himmel soll mir werden, da ist mein Vaterland, endet die Strophe. Ein guter Tausch, wie mir scheint.
0: Und das war das Wort zum Tag. Ihr könnt's nachhören auf Spotify unter Wort zum Tag. 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
2: Guten Morgen, mein Franken. Hier ist das Charivari-Wetter. Ganz schöne Nebelsuppe da draußen und auch kühler als gestern. Hettstadt 4 Grad, Würzburg am Falkenhaus 6 Grad. Aber mit entsprechender Sonne geht später rauf auf 14 bis 20 Grad. Sollte der Nebel sich aber länger halten, erreichen wir natürlich diese 20 Grad nicht. Müssen wir jetzt einfach mal so festhalten.
3: Sagt sie mit zusammengekniffenen Zähnen. Ja, man weiß es halt nicht beim
2: du
3: Nebel.
2: Du weißt
3: gell?
2: Es ja nicht. Es ist Herbst, es ist Nebel und du hast keine Ahnung, was da dann so wirklich wann wie passiert. Alles ist möglich. Der Charivari-Wettertrend, morgen geht es genauso weiter. Am Wochenende kommt ein Tief, da ist es dann wieder eher klar. Wolken und einzelne Regenschauer sind drin.
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4: Ich bin Fabian Schaffer. Guten Morgen. Gute Nachricht für alle gesetzlich Versicherten. Die Zusatzbeiträge zur Krankenkasse bleiben im kommenden Jahr wohl stabil. Das hat Gesundheitsminister Linnemann auf Grundlage einer Finanzprognose mitgeteilt. Thomas Bremser berichtet.
5: Der Schätzerkreis hat errechnet, im Schnitt können die Zusatzbeiträge so bleiben, wie sie aktuell sind, bei 2,9%. Die tatsächlichen Beiträge legt aber jede Krankenkasse selbst fest. Die Schätzung ist auch ein Realitätscheck gewesen für die Bundesregierung, denn die will ja mit ihrem Sparpaket verhindern, dass die Beiträge steigen.
4: In Brüssel treffen sich heute und morgen die Staats- und Regierungschefs der EU. Ein Hauptthema: der Umgang mit billigen Importen aus China und mögliche Schutzmaßnahmen für die eigene Industrie. Kanzler Merz und Frankreichs Präsident Macron drängen auf ein härteres Vorgehen. Gleichzeitig droht weiter Streit um den EU-Haushalt von 2028 bis 2034, den einige Länder deutlich kleiner schneiden wollen.
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6: Ein Raubüberfall auf eine Bäckerei in Waldbüttelbrunn ist am Dienstagmittag gescheitert. Gegen 12:30 betrat ein Unbekannter das Geschäft, zog eine Waffe und verlangte Geld und Zigaretten. Die 35-jährige Verkäuferin erkannte jedoch, dass es sich um eine Spielzeugpistole handelte und alarmierte die Polizei. Der Mann flüchtete zu Fuß. Er war etwa 35 Jahre alt, eher klein und hatte eine dunkle Kühltasche dabei. Die Fitness First Würzburg Baskets haben auch das zweite Gruppenspiel im FIBA Europe Cup verloren. Bei Iraklis Thessaloniki unterlagen sie mit 73-90 und kassierten wettbewerbsübergreifend die dritte Niederlage in Folge. Entscheidend war die schlechte Trefferquote. Würzburg traf nur etwas mehr als jeden dritten Wurf aus dem Feld.
3: Soweit die Nachrichten um 6. Mehr aus Mainfranken steht bei uns im Web oder auch in der App. Wir schauen auf die Straßen. Guten Morgen dahin und eine gute Fahrt. Was läuft im Charivari-Verkehrsservice gerade störungsfrei, auch blitzfrei? Falls ihr was entdeckt, warnt die anderen gerne vor. 0800 30 80 700.
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2: Schönen Donnerstag, guten Morgen.
3: Morgen zusammen.

0: 10 nach 6 ist es. Guten Morgen mit Charivari. Frage: Was ist das? Wir machen's mehrmals täglich, also hoffentlich. Manche ausgiebiger, manche eher so wischiwaschi.
1: Manche singen dabei auch dreimal Happy Birthday währenddessen.
0: Das wäre gut.
1: War mal so die Richtlinie.
0: Und es soll uns gesund halten.
1: Wir reden vom simplen Händewaschen.
0: Ja.
1: Weil wirklich simples Wasser und Seife können Krankheiten effektiv ausbremsen. Deswegen hat auch das Kinderhilfswerk UNICEF mal vor einiger Zeit gesagt, dann rufen wir mal einen Welttag des Händewaschens ins Leben. Und just, der ist heute an diesem 15. Oktober.
0: Und deswegen klären wir heute mit Ronny Thorau aus dem Charivari-Team, was denn Wasser und Seife so Raffiniertes gegen Keime anrichten. Ronny.
2: Ja, es ist eigentlich schon ein kleines Wunder, wenn man sich überlegt, dass Bakterien und Viren ja schon seit ewigen Evolutionszeiten immer geschickter daran arbeiten, uns anzustecken. Mhm. Aber Wasser und Seife entfalten eine dreifache Wirkung. Erstens zerstört die Seife die Fetthülle vieler Bakterien und Viren und tötet die so direkt ab. Und selbst wenn das nicht geht, die pure Reibung beim Händewaschen löst Keime ab. Und drittens, Seife schließt Schmutz und Fett, in denen ja auch die Keime sitzen, ein. Und das Wasser spült das dann alles weg. Also das ist schon echtes Teamwork von Team Wasser und Seife.
1: Ja, Dream Team würde ich sagen. Und wenn ihr heute eure Hände wascht, dabei Happy Birthday dreimal singt, denkt an uns.
0: Ja, genau. Könnt auch Sophie B. Hawkins mitsingen, aber da ist der Text ein bisschen schwieriger. Die haben wir jetzt für euch. Schönen Donnerstagmorgen.
1: Morgen.

0: Eternity hier bei Charivari, das ist ja fast schon eine Hymne, oder? Damit geht's rein in den Donnerstagmorgen. Es ist 18 Minuten nach 6. Guten Morgen.
1: Guten Morgen. Vor über 20 Jahren ist Simone Strobel aus Rieden im Landkreis Würzburg in Australien ermordet worden. Seitdem ist unklar, wer es getan hat. Und für die Familie wäre natürlich schön, wenn irgendwann mal klar ist, wer ihre Tochter, ihre Schwester, Freundin umgebracht hat.
0: Ja, die Frage im Raum ist ja immer auch, ist es der Ex-Freund gewesen? Den hat man ja in Australien festgenommen, wegen Mordes angeklagt. Die Staatsanwaltschaft hat dann das Mordverfahren irgendwann eingestellt. Also es ist nie zu einer Verurteilung gekommen. Und jetzt dreht dieser Ex-Freund das Ganze so ein bisschen um und verklagt die australische Polizei.
1: Ja, wir stehen in engem Kontakt mit dem australischen Anwalt vom damaligen Freund von Simone Strobel per Mail. Und der hat uns jetzt eben bestätigt, dass sein Mandant in erster Linie seinen Ruf wiederherstellen möchte. Er sagt, er sei aus unlauteren Motiven damals verfolgt worden, also sprich aus unfairen Gründen. Man habe nicht wirklich die Wahrheit herausfinden wollen. Für ihn, also für den damaligen Freund von Simone,

0: war Simone ein wunderbarer, besonderer Mensch und er hoffe, dass die Ermittlungen verstärkt im Fokus stehen, die Ermittlungen, die zum Tod geführt haben, damit eben die Familie endlich Klarheit bekommt.
1: Ja, Wahnsinn. Jetzt nochmal so ein Dreh. Und das ist ja ein Cold Case. Das ist mehr als 20 Jahre her, dass die Simone da tot aufgefunden worden ist in Australien. Und jetzt diese Wendung, vor allem mit dem Freund, der sagt, also ich will schon auch, dass weiter ermittelt wird.
0: Naja, wenn du unter Mordverdacht stehst, ja, und die Ermittlungen laufen, dann ist ja auch klar, wenn du sagst, ich weiß nicht, dass der richtige Mörder gefunden wird, damit du einfach komplett wieder raus bist aus der Nummer. Das schwebt ja so über dir, solange der Richtige nicht gefunden ist, aus der Sicht vom damaligen Freund von Simone.
1: Ja, verstehe ich schon. Ich bin mal gespannt, wie es da weitergeht, weil die müssen jetzt natürlich erstmal prüfen, hat die australische Polizei da Fehler gemacht, war die Strafverfolgung rechtswidrig und dann kommt es zu einem weiteren Verfahren. Anfang nächsten Jahres wird es dann soweit sein und solange geht dieser Cold Case Fall dann mindestens weiter, beziehungsweise das ist ja jetzt dann erstmal ein Nebenschauplatz, der auch weiter verhandelt wird.
0: 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Guten Morgen.

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5: Guten Morgen, mein Franken. Hier ist das Charivari-Wetter. Kühler als gestern. Würzburg am Kongresszentrum 6 Grad. In Karlstadt haben wir 5 Grad. 14 bis 20 sind drin. Die Spanne 14, wenn der Nebel sich nicht verzieht. Wenn er sich verzieht und die Sonne rauskommt, kann es bis knapp 20 Grad heute raufgehen.
6: Wow.
5: Wow. Der Charivari-Wettertrend morgen auch nochmal. Wow. Morgen ähnlich wie heute. Am Wochenende Wolken und Regen.
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7: Ich bin Christian Heider. Guten Morgen. Nach langem Bergab ein Bergauf. Die Wirtschaft in Mainfranken sieht etwas zuversichtlicher auf die kommenden Monate. Das zeigt die aktuelle Konjunkturumfrage der Industrie- und Handelskammer Würzburg-Schweinfurt. Vor allem Industrie- und Dienstleister melden bessere Geschäfte und optimistischere Erwartungen als noch im Frühjahr. Ganz verschwunden sind die Sorgen aber nicht. Viele Unternehmen nennen weiter hohe Energie- und Rohstoffpreise, wirtschaftspolitische Unsicherheiten und die schwache Inlandsnachfrage als Belastung. An den Bahnhöfen in der Region greift ab heute ein generelles Verbot, Alkohol zu trinken. Die Bahn hatte sich bundesweit zu diesem Schritt entschlossen, um für mehr Sicherheit und Sauberkeit an den Bahnhöfen zu sorgen. Auslöser waren auch die wiederholten Attacken auf Angestellte der Bahn. 40 Bahnhöfe bundesweit sind bereits alkoholfrei. Nach Angaben der Bahn mache sich das positiv bemerkbar. Bundesweit gibt es rund 5.700 Bahnhöfe. In der Region gehören Würzburg und Schweinfurt zu den größten Stationen. Der Hitzesommer hat Würzburg stark belastet. Das geht aus einem Rückblick hervor, der im Umwelt- und Energieausschuss vorgestellt wurde. Die Durchschnittstemperatur lag in den Sommermonaten bei 22,1 Grad und damit 3,2 Grad über dem langjährigen Mittel. Vor allem im Juni und Juli fiel deutlich weniger Regen als üblich. Auch die Zahl der Hitzetage, Tropennächte und sehr heißen Tage lag deutlich über dem Durchschnitt. Die Folgen reichen von Schäden an Stadtbäumen und Astbruch bis zu sinkenden Grundwasserständen. Künftig soll jährlich über Hitzetrockenheit und die Trinkwasserverfügbarkeit berichtet werden. Der Zusatzbeitrag für die gesetzliche Krankenversicherung soll auch über den Jahreswechsel stabil bleiben. Das hat Bundesgesundheitsminister Linnemann am Abend bekannt gegeben. Er beruft sich auf den Schätzerkreis, der vorher darüber beraten hat. Und der empfiehlt für 2027 einen durchschnittlichen Beitragssatz von 2,9%, wie auch schon in diesem Jahr.
6: Ja, gute Empfehlung. Christian, vielen Dank für den Nachrichtenüberblick um halb. Alle Nachrichten aus Mainfranken stehen auch immer bei uns im Web oder auch in der App. Im Charivari-Verkehrsservice sind wir ganz schnell durch. Keine Staus, keine Unfälle, keine Blitzer. Wir wünschen euch eine gute Fahrt und falls ihr doch was entdeckt, ruft uns an 0800 30 80 700.
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5: Einen schönen Donnerstag euch. Guten Morgen zusammen.
6: Morgen.

0: Das ist James Blunt hier bei Charivari. Wir sind Monique und André. Es ist 20 Minuten vor sieben. Und wir fragen euch heute Morgen, wann wart ihr das letzte Mal in Würzburg in der Galeria Kaufhof zum Einkaufen?
1: Da gehen viele Menschen hin, immer wieder, und wundern sich gerade, dass es abgesperrte Regale gibt. Die Artikel sind da, die Regale sind nicht leer, aber sie sind abgesperrt und man darf sie nicht kaufen. Der Vermerk, diese Marken stehen aktuell nicht zum Verkauf, hat was mit der Insolvenz zu tun. Der Insolvenzverwalter kann da immer relativ schnell solche Verbote verhängen. Und gestern waren zum Beispiel Schuhe betroffen, Playmobil, ne? Spiele.
0: Also das ist wirklich schwierig, auch für die Mitarbeiter vor Ort, kann ich mir vorstellen, weil wenn da jetzt alle 3 Stunden eine Mail vom Insolvenzverwalter kommt, dann musst du hingehen und da so ein gelb-schwarzes Band um die Produkte kleben. Wir haben eine Vermutung, warum das so ist, weil natürlich viele Hersteller nicht wollen, dass ihre Ware in einem Insolvenzverfahren Unternehmen verkauft wird und diese Einnahmen dann in die Insolvenzmasse gehen, weil die meisten Waren sind dann doch auf Kommission.
1: Na klar, logisch, verstehe ich.
0: Also und deswegen kann es sein, dass jetzt, du hast gerade Playmobil gesagt, dass Playmobil das mitkriegt, Galeria Kaufhof, Insolvenzverfahren, da sperren wir in Würzburg die Produkte. Wir wollen nicht, dass wenn die mit unseren Produkten Geld einnehmen, das in die Insolvenzmasse erwirtschaften.
1: Schwierige Situation. Ja. Also der Kampf um Galeria Kaufhof in Würzburg geht weiter. Was bedeutet euch denn der Kaufhof in Würzburg?
2: Also es begleitet mich eigentlich seit meiner Kindheit, das Gebäude hier.
3: Der Kaufhof war für uns schon immer Anlaufstelle und wir sind tief traurig.
4: Der Kaufhof ist für mich im Endeffekt immer der Treffpunkt hier in Würzburg gewesen. Also wir sind aus Schweinfurt und kommen im Monat ein paar Mal nach Würzburg. Ein Besuch bei Galeria Kaufhof ist uns immer wieder wichtig gewesen.
0: Ja, es war schon immer auch ein Highlight. Ich war schon lange nicht mehr drin, muss ich aber auch persönlich zugeben. Das kommt immer noch dazu.
1: Ich glaube, es würde ein riesengroßes Loch entstehen in der Würzburger Innenstadt, wenn es Galeria Kaufhof da nicht mehr gibt.
0: Es ist ja nicht das erste Insolvenzverfahren.
1: Die sind es ja schon fast gewohnt.
0: Gucken, wie es weitergeht. Und das Problem ist ja weiterhin unter anderem die hohe Miete vor Ort.
1: Wir bleiben
0: sich noch nichts.
1: Für euch dran.
0: Ja.
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0: Das sind die 90er-Klassiker hier bei Charivari. Wir sind Monique und André. Wünschen ein schönes Aufstehen am Donnerstagmorgen und dann später viel Spaß in der Schule an unsere Schülerinnen und Schüler, an die Lehrer und auch an die Ersatzlehrer und Lehrerinnen.
1: Davon haben wir 400 in Unterfranken an den Grund- und Mittelschulen. Und wenn ich 400 Ersatzlehrer sage, dann kommt auf jede Grund- und Mittelschule mal mindestens einer, der fachfremd dort unterrichtet.
0: So, das heißt, die brauchen erstmal keine Lehrerausbildung, um eine Klasse zu leiten. Ich wollte nur sagen, die sollen ja auch eigentlich nur aushelfen, aber wir wissen, dass es manchmal nicht bei nur aushelfen bleibt, sondern dass die auch sehr langfristig im Einsatz sind.
1: Eva Friedrich aus dem Charivari-Team, du hast dich mit Lehrerinnen und Lehrern unterhalten. Was halten die denn von den unausgebildeten Ersatzlehrern?
2: Klar ist, ohne sie geht's nicht. Aber Ersatzlehrkräfte sind eben keine fertig ausgebildeten Lehrerinnen und Lehrer. Oft sind's Lehramtsstudenten oder Quereinsteiger aus ganz anderen Berufen. Ihnen fehlen bis zu 7 Jahre Ausbildung, in denen es eben nicht nur um Fachwissen geht, sondern vor allem auch darum, wie man Kindern etwas beibringt und mit einer Klasse umgeht. Dass sie dann trotzdem dieselbe Verantwortung übernehmen sollen wie ausgebildete Lehrerinnen und Lehrer, das finden viele unfair. Und dass dabei die Unterrichtsqualität leidet, wenig überraschend.
1: Ja, sehe ich ähnlich, kann ich gut nachvollziehen. Aber ihr da draußen habt auch eine interessante Sicht auf die Dinge.
3: Lieber Ersatzlehrer als gar kein Lehrer.
4: Ich denke, dass wenn man einfach das gerne machen möchte, es egal ist, ob man gelernter Lehrer ist oder Lehrer aus Leidenschaft.
5: Vielleicht ein bisschen frischer Wind reinkommt mit einem Ersatzlehrer, der vielleicht ein bisschen andere Ansichten hat.
0: So, und da treffen jetzt auch zwei Meinungen aufeinander hier im Charivari-Studio. Monique als Kind einer Lehrerin und ich als jemand, der sagt, also unsere Lehrpläne sind so veraltet. Wenn da jemand von außen reinkommt, der keinen Lehrplan im Kopf hat und bringt unseren Kindern das normale Leben bei, ja, dann finde ich das gut.
1: Ja, das kannst du gut finden, aber in den Prüfungen wird dann der Lehrplan abgefragt. So, und dann fällt dein Kind durch. Also, ja. Was willst du? Ne? Es ist verkackt, Entschuldigung.
0: Verzwickt?
1: Weil, ja, auch ja. Das, weil du brauchst Lehrer, also müssen sie ausgebildet werden. Ja, dann sind Profis am Werk und Lehrpläne umstellen und aufhübschen und erneuern, modernisieren, das ist ja nochmal ein anderes Thema.
0: Ja. Was mich ganz positiv stimmt, ist, das Wintersemester an der Uni in Würzburg ist ja gestartet und einer der Hauptausbildungen, Studiengänge ist immer noch Lehramt.
1: Also du meinst, Rettung ist in Sicht irgendwann?
0: Vielleicht. Möchte ich mich nicht festlegen.

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0: Guten Morgen, Mainfranken. Hier ist das Charivari-Wetter. Hoch Florian ist bei uns, baut sich auf und in seiner Arbeitsplatzbeschreibung steht Heranführen von sehr milder und trockener Luft. Ich habe jetzt in der Arbeitsplatzbeschreibung aber nicht gefunden, schneller Nebelvertrieb. Also, dass der sich schnell verzieht.
1: Das hast du ja gestern schon gesagt, das ist das Problem eines Herbsthoches.
0: Ja, achso. Ja. Ach, das kann das gar nicht.
1: Das ist die Jobherausforderung.
0: Ah, die Challenge.
1: Mhm, genau.
0: So, jetzt haben wir aber alle Klischees bedient. Ihr merkt schon, Nebellotto ist angesagt. Wir haben eine graue Suppe da draußen. Wenn der Nebel sich verzieht, kann es bis auf 20 Grad raufgehen bei Sonnenschein. Ansonsten bleibt es bei 14. Im Moment in Kitzingen 5 Grad, Würzburg am Dom 6 Grad.
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3: Ich bin Fabian Schaffer. Guten Morgen. Ein Feierabend, Bier am Bahnsteig oder eines für den Weg zum Bundesligaspiel auf sämtlichen Bahnhöfen in Deutschland ist das seit Mitternacht verboten. Bundesweit gilt an allen rund 5.700 Bahnhöfen ab heute ein Alkoholverbot. An einigen großen gab es so ein Verbot ohnehin schon. Die Bahn will die Bahnhöfe so sicherer und sauberer machen. Wer dagegen verstößt, muss im schlimmsten Fall mit einem Hausverbot rechnen. Der durchschnittliche Zusatzbeitrag in der gesetzlichen Krankenversicherung soll 2027 bei 2,9% bleiben. Das hat Gesundheitsminister Linnemann angekündigt. Einzelne Kassen können ihre Beiträge trotzdem erhöhen. Tatsächlich liegt der Durchschnitt schon jetzt bei 3,1%. Die Grünen rechnen auch 2027 mit einem höheren Wert. Die Krankenkassen warnen vor weiteren finanziellen Risiken.
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4: Die Zukunft einiger weiterer Teegutmärkte ist geklärt. Das Bundeskartellamt erlaubt Rewe die Übernahme von 38 ehemaligen Teegut-Filialen im Bundesgebiet. Auf der Liste finden sich auch Märkte aus der Region. In Mainfranken steht die Übernahme der Teegutläden in Albestadt, Karlstadt, Marketzöchheim, Schwarzach und Rottenbauer auf dem Programm. Rewe ist nach Edeka und Tante Enso das dritte Unternehmen, das ehemalige Teegutmärkte übernimmt. Die Fitness First Würzburg Baskets haben auch ihr zweites Gruppenspiel im FIBA Europe Cup verloren und das erneut deutlich. 73:90 unterlagen sie in Thessaloniki in Griechenland. Damit kassierte Würzburg wettbewerbsübergreifend die dritte Niederlage in Serie. Ausschlaggebend war erneut das dritte Viertel, das die Gastgeber klar mit 27:12 gewannen. Außerdem trafen die Baskets nur etwas mehr als jeden dritten Wurf aus dem Feld. Am Sonntag steht in der Bundesliga das Heimspiel gegen den mitteldeutschen BC an.
1: Christian, vielen Dank für den Nachrichtenüberblick um 7. 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Der Charivari Verkehrsservice mit guten Nachrichten. Keine Staus, keine Unfälle, keine Blitzer aktuell. Falls ihr was entdeckt, ruft an 0800 30 80 700.
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0: Einen schönen Donnerstag euch, guten Morgen.
1: Morgen zusammen.

0: You got it. Das sind die Klassiker unserer Zeit aus den 80ern. Hier ist Charivari. Wir sind Monique und André. Und mit ein bisschen Glück sehen wir uns am Sonntagvormittag im Kino im Cineworld Mainfrankenpark in Dettelbach.
1: Beim Steckerfisch-Fiasko. Neuer Eberhofer-Krimi. Wir schauen ihn mit euch zusammen an. Ein ganzer Kinosaal voll mit Charivari-Hörerinnen und Hörern. Ihr bewerbt euch jetzt für die letzten Plätze, wenn ihr dabei sein möchtet, auf meincharivari.de. Und mit etwas Glück rufen wir euch dann an und überraschen euch, so wie die Petra aus Ochsenfurt.
0: Würden wir dir eine große Freude bereiten, wenn wir dich in diese Buchverfilmung vom Eberhofer-Krimi einladen? Oder sagst du da, naja, Buchverfilmung ist nicht so meins?
2: Also, wenn es um die Eberhofer-Krimis geht, schon.
0: Aber sonst nicht, gell?
2: Nee, da bin ich zu oft enttäuscht worden.
0: Okay, aber dann hat ja Rita Falk irgendwas richtig gemacht.
2: Anscheinend ja. Die Verfilmungen sind gut und die Bücher sowieso.
1: Dann sagen wir herzlichen Glückwunsch, du bist dabei am Sonntag.
2: Ja, wunderbar. Finde ich ja toll.
1: So kann's gehen, auch für euch. Also her mit der Bewerbung. Steckerfisch-Fiasko, Cineworld, Mainfrankenpark am Sonntag. Und auf die Bewerbung freuen wir uns bei meincharivari.de.

0: Ist das mal ein cooler 80er-Klassiker? Das sind Imagination hier bei Charivari. Es ist 17 Minuten nach 7 und wir können es nicht oft genug sagen, Vorsicht vor den Betrügern. Wir haben ja gestern schon drüber gesprochen, über den Hackerangriff im Raum Würzburg, wo ganz viele Autohausdaten abgegriffen worden sind und wo es sein könnte, dass ihr jetzt E-Mails bekommt vom Autohaus eures Vertrauens.
1: Aber das steckt nicht dahinter, es sind die Betrüger. Der Rainer hat schon bei uns auf unserer Charivari-Facebook-Seite geschrieben, heute schon erste Spam-Mail bekommen, bin Audi-Kunde.
0: Oh nein, also es geht wirklich auch raus jetzt, diese Betrüger-Mails.
1: Seid vorsichtig, da haben Hacker zugeschlagen und Autohaus-Kunden Daten ergaunert und jetzt treiben sie damit ihr Unwesen.
0: So, wie schütze ich mich deswegen vor diesen Phishing-Mails? Da kommen die Tipps heute Morgen von der Bayerischen Verbraucherzentrale von Simone Bub.
2: Bitte keine Anhänge öffnen. Man kann auch immer natürlich den Absender überprüfen. Man kann schauen, woher kommt denn die Mail. Auf keinen Fall irgendwelche Passwörter rausgeben oder sonst was. Ich kann diese Mail blockieren, den Absender blockieren und die Mail dann auch löschen.
1: Ja, das können wir nicht oft genug sagen, weil dein Schwiegerpapa wäre jetzt bald drauf reingefallen.
0: Ja, der will was bei eBay Kleinanzeigen, heißt ja nur noch Kleinanzeigen, verkaufen und hat kurz darauf eine E-Mail bekommen von Kleinanzeigen mit einem Käuferinteressenten und darauf sollte er antworten bzw. draufklicken.
1: Ja klar, weil er will ja was loswerden. Und da reagiert einer, ja super, da will einer das haben, was ich hinstelle.
0: Da stand auch der Artikel drin, den er verkauft. Es ist faszinierend.
1: Ja.
0: Und dann hat er gesagt, ich habe da geantwortet, aber ich sehe die Nachricht nicht auf Kleinanzeigen. Und dann habe ich gesagt, zeig mir mal die E-Mail. Und dann habe ich oben die E-Mail-Absenderadresse aufgeklickt, dann siehst du ja genau, was dahinter steckt. Und dann waren ganz kryptische Buchstaben dahinter. Dann habe ich gesagt, Schwiegervater, das ist eine Phishing-Mail. Gut, dass du dich weder dann bei Kleinanzeigen eingeloggt hast, noch irgendwas bekannt gegeben hast oder irgendwie deine Kontonummer mitgeteilt hast.
1: Die Betrüger sind überall.
0: Ja, aber muss man überlegen, ja. Stellst was ein und gleich kommt so ein Betrüger und schickt dir eine Mail.
1: Ja, ich sag ja, die Schweine. Betrüger sind immer und überall. Ja. So, wir sind keine, wir sind für euch da hier, Charivari. Guten Morgen.

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1: Guten Morgen, mein Franken. Hier ist das Charivari-Wetter. Die Temperaturen Rimpa 5 Grad, Würzburg an der Löwenbrücke 6 Grad. Die Spanne, die wir heute erreichen werden, liegt zwischen 14 und 20 Grad. Und warum die Spanne so groß ist, liegt am Herbst und am Nebel, weil wir nicht wissen, wann er sich verzieht, wie schnell er sich verzieht. Tut das gar nicht, bleibt es bei 14 Grad. Tut das recht schnell, kann sich die Luft erwärmen auf bis zu 20 Grad. Der Charivari-Wettertrend, morgen ähnliches Spiel, eh dann am Wochenende Wolken kommen. Es kann regnen und es wird vor allem wieder kühler.
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3: Ich bin Christian Heider. Guten Morgen. Ja, hohe Energiepreise, Rohstoffpreise und Unsicherheiten in der Wirtschaftspolitik belasten die Unternehmen in der Region. Dennoch hält sich die Stimmung etwas auf. In der aktuellen Konjunkturumfrage der Industrie- und Handelskammer Würzburg-Schweinfurt melden mehr Unternehmen, dass es mit den Geschäften bergauf geht. Gleichzeitig blicken sie auch optimistischer in die nächsten Monate. Dennoch bleiben viele Unternehmen auch noch auf der Bremse, wenn es um Investitionen oder Neueinstellungen geht. Bei Galeria in Würzburg sind derzeit einzelne Warengruppen vorübergehend vom Verkauf ausgeschlossen. Hintergrund ist die Insolvenz des Unternehmens. Welche Artikel gesperrt werden, legt der Insolvenzverwalter zentral für alle Filialen in Deutschland fest. In Würzburg waren gestern unter anderem Schuhe, Badetücher und Kosmetik betroffen. Die Produkte bleiben zwar in den Regalen, dürfen aber nicht verkauft werden. Nach Angaben aus dem Umfeld des Kaufhauses ändern sich die Vorgaben teils innerhalb weniger Stunden. Bekommt die Würzburger Stadtsilhouette ein auffälliges Hochhaus mehr? Eher nicht. Der Planungsausschuss hat sich dafür ausgesprochen, ein geplantes Gebäude an der Beethovenstraße auf maximal 9 Stockwerke zu begrenzen. Vorgesehen waren ursprünglich 16 Etagen. Damit wäre es etwa so hoch geworden wie der Hotelturm, der ganz in der Nähe steht. Der Investor plant dort einen Komplex mit 3 Gebäuden zwischen Schweinfurter Straße und Hauptfriedhof. Neben Büros sollen auch Wohnungen entstehen. In Brüssel treffen sich heute und morgen die Staats- und Regierungschefs der EU. Ein Hauptthema: der Umgang mit billigen Importen aus China und mögliche Schutzmaßnahmen für die eigene Industrie. Kanzler Merz und Frankreichs Präsident Macron drängen auf ein härteres Vorgehen. Gleichzeitig droht weiter Streit um den EU-Haushalt von 2028 bis 2034, den einige Länder deutlich kleiner schneiden wollen.
4: Christian, vielen Dank. 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Guten Morgen auf die A3 Würzburg Richtung Nürnberg. Bei Randersacker ein Pannen-LKW. Der steht da allerdings ohne Licht und Absicherung. Also super gefährlich. Bitte Vorsicht in diesem Bereich. Das ist die A3 Würzburg Richtung Nürnberg. Ein Pannenbrummi bei Randersacker. Auf der B8 Würzburg-Kitzingen wird geblitzt bei Bibelried. Und falls ihr mehr habt, ruft uns gerne an. 0800 30 80 700.
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1: Einen schönen Donnerstag euch. Guten Morgen.
4: Morgen, ihr Lieben.

0: Das ist ein echter Klassiker, das ist Prince hier bei Charivari. Wir sind Monique und André. Ich habe gerade ein ganz anderes Lied im Kopf, das kennen alle, die kleine Kinder haben. Das geht so: Hände waschen muss ein jedes Kind. Hände waschen, bis sie sauber sind.
1: Aber nicht nur jedes Kind, sondern eigentlich auch wir Großen. Weil diese Kombination aus einfachem Wasser und Seife ist so wahnsinnig effektiv gegen Krankheiten. Also das ist ein Dreamteam, die Seife und das Wasser.
0: Es ist so simpel, gell?
1: Es ist so wahnsinnig simpel. Warum reden wir heute drüber? Das Kinderhilfswerk UNICEF hat vor Jahren mal den Welttag des Händewaschens ins Leben gerufen und der ist just heute an diesem 15. Oktober. Und deswegen klären wir jetzt nochmal auf, was so raffiniert ist im Kampf gegen Keime an Wasser und Seife, Ronny Thorau.
2: Ja, es ist eigentlich schon ein kleines Wunder, wenn man sich überlegt, dass Bakterien und Viren ja schon seit ewigen Evolutionszeiten immer geschickter daran arbeiten, uns anzustecken. Aber Wasser und Seife entfalten eine dreifache Wirkung. Erstens zerstört die Seife die Fetthülle vieler Bakterien und Viren und tötet die so direkt ab. Und selbst wenn das nicht geht, die pure Reibung beim Händewaschen löst Keime ab. Und drittens, Seife schließt Schmutz und Fett, in denen ja auch die Keime sitzen, ein und das Wasser spült das dann alles weg. Also das ist schon echtes Teamwork von Team Wasser und Seife.
0: Faszinierend, wie einfach es doch sein kann, oder?
1: Gemacht, ja, faszinierend.
0: Ja. Übrigens, das Lied, was ich gerade angestimmt habe, da geht's dann weiter. Jetzt sind die Hände sauber, ja, doch leider ist kein Handtuch da. Und was kommt dann? Dann müssen wir sie schütteln, schütteln, schütteln, schütteln. Und da freuen sich spätestens alle Mamas und Papas, wenn ihr ganze Badezimmerspiegel vollgespritzt ist.
1: Und das mit dem schönen Kalkwasser in Würzburg.
0: Ja, zum Beispiel.
1: So, komm gut rein in den Donnerstag hier, Charivari, euer Radio von hier. Guten Morgen.

0: Das ist die neue von Teddy Swims. Hier bei Charivari, wir sind Monique und André. Es ist 8:11. Und es gibt was Neues in einem Mordfall, der 20 Jahre zurückliegt. Es geht um Simone Strobel aus Rieden im Landkreis Würzburg.
1: In Australien ist sie auf einer Reise ermordet worden. Vom Mörder fehlt jede Spur. Keiner sitzt ein für die Tat. Lange verdächtig war ja ihr Ex-Freund. Da hat ja auch die Staatsanwaltschaft ermittelt. Die Polizei hat ihn festgenommen. Zu einer Verurteilung ist es nicht gekommen. Und jetzt hat dieser damalige Freund von Simone Strobel den Spieß quasi umgedreht und die Polizei, die australische, verklagt.
0: So, warum macht er das? Wir haben E-Mail-Kontakt mit seinem australischen Anwalt und der sagt, ja, mein Mandant will in erster Linie seinen Ruf wiederherstellen. Er sagt, er ist aus unlauteren Motiven, also aus unfairen Gründen damals verfolgt worden und nicht, weil man damals wirklich die Wahrheit rausfinden wollte.
1: Ja, und der Anwalt beschreibt auch weiter seinen Mandanten so, dass er möchte, dass weiter ermittelt wird. Mhm. Das ist aber auch nachvollziehbar. Wenn du

0: du unter Mordverdacht stehst oder gestanden hast, dann möchtest du, dass der wahre Mörder gefunden wird. Weil erst dann, glaube ich, fühlst du dich wirklich reingewaschen von der Schuld. Ja? Ja.
1: Oder willst ablenken von dir und sagst, ich war es nicht, ermittel dir mal weiter. Auch sein.
0: Es geht alles.
1: Wobei, der hat jetzt auch nochmal gesagt, also die Simone liegt mir sehr am Herzen und ich will, dass dieser Fall abgeschlossen wird, vor allem auch für Simones Umfeld, vor allem auch für Simones Familie. Da kannst du jetzt glauben, wen du willst. Es wird auf jeden Fall jetzt erstmal dem nachgegangen, dieser Anklage, die wird geprüft und dann gibt es eine Verhandlung Anfang Januar in Australien.
0: Sind wir gespannt, wie das ausgeht und was natürlich für die Familie umso wichtiger wäre, dass endlich der Mörder von Simone Strobel gefunden wird.
1: Über 20 Jahre her. Wahnsinn.
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18: Guten Morgen, mein Franken. Hier ist das Charivari-Wetter. Ziemlich graue Nebelsuppe da draußen. Hoffen wir, dass sie sich schnell verzieht, weil dann geht es nämlich rauf auf 14 bis 20 Grad. Die 20 Grad aber eben nur, wenn die Nebelsuppe sich verzieht, die Sonne rauskommt. 14 Grad bleibt es in den Niederungen, wo der Nebel einfach weiter vor sich hin wabert.
19: Ach, ich glaube an die Sonne.
18: Na dann, toi toi toi. Die aktuellen Temperaturen in Hafenlohe haben wir 4 Grad, Würzburg an der Residenz 6 Grad. Spannende Frage, wie geht's weiter mit unserem Wetter? Der Charivari-Wetter-Trend morgen ähnlich wie heute. Am Wochenende kommt dann ein Tief mit ein paar Regenfällen im Gepäck und vor allem wird's kühler.
3: 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Es ist 8 Uhr. 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
2: Ich bin Fabian Schaffer. Guten Morgen. An allen deutschen Bahnhöfen gilt von heute an ein Alkoholverbot. Das bedeutet, dass auf den Bahnsteigen oder auch in den Wartehallen kein Alkohol mehr getrunken werden darf. So ein Verbot gab es bereits an einigen großen Bahnhöfen. Jetzt wird es auf alle ausgeweitet. Die Deutsche Bahn will nach eigenen Angaben so für mehr Sicherheit und Sauberkeit sorgen.
16: Der Bundestag will heute eine Reform der Notfallversorgung beschließen. Dadurch sollen der Notdienst, die Notaufnahmen der Krankenhäuser und die Rettungsdienste besser aufeinander abgestimmt werden.

0: vorgesehen ist zum Beispiel die Notrufnummer 112 und die Nummer des ärztlichen Bereitschaftsdienstes 116 117 zu vernetzen. Patienten könnten so besser vermittelt werden. Umweltschützer suchen gerade den Vogel des Jahres, der stärker ins Bewusstsein gerückt und geschützt werden soll. Bis 11 Uhr kann jeder noch über die 5 Kandidatenvögel abstimmen. Ronny Thorau stellt sie kurz vor.
1: Ja, 2 der 5 gelten laut Umweltschützern als besonders gefährdet. Die Mehlschwalbe, eine, wie es heißt, pirouettendrehende Flugakrobatin, die oft Lehmnester an Hauswänden baut. 2. gefährdeter Vogel ist der Trauerschnäpper, ein Vogel, der schattige Wälder und Parks liebe, aber durch die Erderwärmung schwer zu kämpfen habe gerade. Und weitere Kandidaten sind der Kranich, die Wasseramsel und der Kolkrabe.
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3: Die Unternehmen in Mainfranken blicken wieder etwas optimistischer nach vorn. Das zeigt die aktuelle Konjunkturumfrage der Industrie- und Handelskammer Würzburg-Schweinfurt. Vor allem in Industrie- und Dienstleistungsbranche haben sich die Geschäftslage und die Erwartungen gegenüber dem Frühjahr verbessert. Belastend bleiben aber hohe Energie- und Rohstoffpreise, wirtschaftspolitische Unsicherheiten und die schwache Inlandsnachfrage. Deshalb halten sich viele Betriebe bei Investitionen und Neueinstellungen noch zurück. Der Hitzesommer hat in Würzburg deutlich Spuren hinterlassen. Im Umwelt- und Energieausschuss wurde jetzt ein Rückblick vorgestellt. Die Durchschnittstemperatur lag im Sommer bei 22,1 Grad. Das sind 3,2 Grad mehr als im langjährigen Mittel. Vor allem im Juni und Juli fiel deutlich weniger Regen als üblich. Zudem gab es mehr Hitzetage, Tropennächte und sehr heiße Tage. Die Folgen reichen von Schäden an Stadtbäumen und Astbruch bis hin zu sinkenden Grundwasserständen.
4: Soweit die Nachrichten um 8. 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Hier ist der Charivari Verkehrsservice mit einer Meldung für die A7 Würzburg-Ulm zwischen dem Rastplatz Kreuzfeld und dem Kreuz Feuchtwangen-Greilsheim. Ein defekter PKW in der Baustelle. Die rechte Spur ist gesperrt. Außerdem wird geblitzt auf der B8 Würzburg-Kitzingen bei Biberried. Ihr seid dran, falls es mehr gibt, ruft an 0800 30 80 700.
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5: Habt einen schönen Donnerstag. Guten Morgen.
4: Morgen.

0: André.
1: Guten Morgen. Stellt euch vor, ihr geht in ein Kaufhaus, steuert auf die Schuhabteilung zu, auf die Regale, wo die Schuhe stehen, wollt euch einen Schuh rausnehmen und dann hindert euch ein Absperrband und ein Schild, wo drauf steht, Marken können derzeit nicht verkauft werden.
0: Hä? Würde ich dann erstmal sagen. Hä, warum?
1: Ja.
0: Und es könnte sein, dass ihr sie vor einer Stunde noch kaufen konntet. Das ist gerade das Problem in der Galeria Kaufhof, auch in Würzburg, weil die haben ja schon wieder Insolvenz angemeldet. Und der Insolvenzverwalter schickt da teilweise stündlich gerade E-Mails raus an die Mitarbeiter und sagt, oh, hier ist wieder der und der, ich sag mal Beispiel Playmobil, die wollen jetzt nicht mehr, dass wir ihre Ware verkaufen. Bitte sperrt die ab mit so einem schwarz-gelben Absperrband und hängt das Schild dran.
1: Der Grund, warum die Hersteller die Reißleine ziehen und gerade nicht verkauft werden wollen, ist auch nachvollziehbar, weil offenbar ist es eben so oft, dass die Gegenstände im Besitz vom Kaufhof mehr oder weniger sind und dann das Geld, was eingenommen wird durch das Paar Schuhe, in die Insolvenzmasse reingeht und der Hersteller hat da nichts vom Verkauf.
0: Aber eigentlich hat er es auf Kommission abgegeben, ja. Okay, das verstehe ich schon, aber es ist komisch. Ich finde es auch schwer für die Mitarbeiter und wir haben uns das gestern mal angeschaut. Also da war wirklich von Schuhen über Badehandtücher bis zur Kosmetik teilweise, waren da die Produkte abgesperrt.
1: Zu dem Zeitpunkt, wo wir da waren. Kurze Zeit später kann schon wieder was anderes abgesperrt gewesen sein.
0: Also
1: ne?
0: Das ist ein Überraschungsei. Was wir nur wissen, ist, dass euch die Galeria Kaufhof doch am Herzen liegt.
2: Also das ist halt was, wo man wirklich alles kriegt. Sehr freundliche Leute auch beim Bedienen. Man hat mega Auswahl. Auch unten die Feinkostabteilung finde ich total klasse. Und es wäre schon sehr schade, wenn das nicht mehr da ist.
3: Kaufhof sind für mich Kindheitserinnerungen. Und das war ein Tagesausflug als Kind.
4: Die Leute sind super freundlich. Es ist preisgünstig. Ich denke, es ist ein großer Verlust, wenn Galeria in Würzburg verschwinden würde.
1: Ja, da sind wir uns alle einig. Das wäre ein großer Verlust. Es hängt gar nicht mal so am Umsatz beim Kaufhof hier in Würzburg, sondern eher an den hohen Mieten. Da wird
0: Richtig.
1: Seit Jahren immer wieder verhandelt und nachverhandelt. Mal gucken, wie es diesmal ausgeht.
0: Sagen wir euch. 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Einen guten Donnerstagmorgen jetzt.
1: Morgen.

0: Das ist Loi hier bei Charivari. Es ist 18 Minuten nach 8. Guten Morgen, Mainfranken. Wir wollen heute Morgen von euch wissen, was haltet ihr von Ersatzlehrern?
1: Also Ersatzlehrer sind Menschen, die vor einer Klasse stehen, aber den Lehrerberuf nicht richtig gelernt haben, also Quereinsteiger gerne mal sind. Und ohne diese Ersatzlehrer würde der Unterricht ausfallen. So, und wenn wir uns die Grund- und Mittelschulen in Unterfranken anschauen, dann haben wir pro Schule, also Grund- und Mittelschule, mal mindestens einen Ersatzlehrer an jeder Schule.
0: Und was sagen die echten Lehrer dazu? Die haben wir gefragt und die sehen es schwierig, dass Unausgebildete vor einer Klasse stehen und einfach auch nicht gelernt haben, wie man Kinder dieses Unterrichtsmaterial beibringt oder auch wie man mit Kindern umgeht.
1: Ja, das kann ich gut verstehen, dass die Lehrer so denken. Ihr da draußen denkt übrigens anders.
2: Lieber Ersatzlehrer als gar kein Lehrer.
3: Ich denke, dass wenn man einfach das gerne machen möchte, es egal ist, ob man gelernter Lehrer ist oder Lehrer aus Leidenschaft.
4: Vielleicht ein bisschen frischer Wind reinkommt mit einem Ersatzlehrer, der vielleicht ein bisschen andere Ansichten hat.
0: Ja, da schlagen jetzt zwei Herzen in unserer Brust.
1: Ja.
0: Du als Lehrerkind und ich als jemand, der sagt, also bitte, unsere Lernpläne, die sind so veraltet, so verstaubt, wenn da jemand von außen reinkommt, der den Kindern einfach nur das echte Leben beibringt und nicht das, was der Lehrplan für heute vorsieht, ist das doch auch erfrischend und gut für unsere Kinder.
1: Ja, und jetzt komme ich mit Ja, aber. Natürlich ist das erfrischend für die Kinder, aber was wird in Prüfungen abgefragt? Der Lehrplan. Und dann fallen die Kinder durch. Also Lehrplandiskussion ist, glaube ich, nochmal was ganz anderes.
0: Ja. Was haltet ihr von den Ersatzlehrern, die ja vielleicht auch eure Kinder unterrichten? Könnt ihr uns gerne mal sagen per WhatsApp direkt zu Charivari.

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6: Guten Morgen, mein Franken. Hier ist das Charivari-Wetter. Wir haben es kurz nach 8:30 und das sind die Temperaturen. Wir sind teils 6 Grad, Würzburg am Kulturspeicher 6 Grad. Wir kriegen heute 14 bis 20, aber die 20 nur, wenn sich der Nebel rechtzeitig verzieht und die Sonne die Luft ordentlich erwärmen kann.
7: Ich nehme nochmal die 20.
6: Ja, schön für dich. Mal gucken, ob die 20 und die Sonne sich dran halten. Der Charivari-Wetter-Trend, morgen schaut es ähnlich aus, am Wochenende dann kühler und vor allem regnerisch.
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9: Ich bin Christian Heider. Guten Morgen. Die Bahnhöfe in der Region werden alkoholfrei. Ab heute sind dort Bier und Co. verboten.
10: Die Entscheidung hatte die Bahn getroffen, um für mehr Sauberkeit und Sicherheit an den Bahnhöfen zu sorgen. Gerade auch vor dem Hintergrund, dass immer wieder Bahnangestellte von Betrunkenen angegriffen wurden. 40 Bahnhöfe waren zuletzt schon alkoholfrei. Die Maßnahme habe sich positiv bemerkbar gemacht, so die Bahn. In Geschäften an den Bahnhöfen darf aber weiterhin Alkohol verkauft werden. Reisende dürfen auch Alkohol im Gepäck haben, aber eben nicht am oder im Bahnhof trinken. Die größten Bahnhöfe in der Region sind Würzburg und Schweinfurt. Felix Eck, Nachrichtenredaktion.
9: Die Wirtschaft in der Region blickt wieder etwas optimistischer in die Zukunft. Nach der aktuellen Konjunkturumfrage der Industrie- und Handelskammer Würzburg-Schweinfurt bewerten viele Unternehmen ihre Geschäftslage und die Aussichten für die nächsten Monate besser als noch im Frühjahr. Positive Impulse kommen vor allem aus der Industrie- und dem Dienstleistungssektor. Trotz der besseren Stimmung bleiben viele Betriebe aber zurückhaltend. Als Belastung gelten weiter hohe Energie- und Rohstoffpreise, wirtschaftspolitische Unsicherheiten und die schwache Inlandsnachfrage. Vor dem Amtsgericht Würzburg ist der Prozess um den Tod einer 88-jährigen Pflegebedürftigen nach einem Brand in der Silvesternacht gestartet. Der 42-jährige Angeklagte hat dabei gestanden, Raketen aus seiner Hand abgefeuert zu haben, darunter eine, die beschädigt war. Laut Anklage landete diese auf dem Balkon des Senioren und löste das tödliche Feuer aus. Für eine Überraschung sorgten vor Gericht eine Zeugin und ihr Mann. Sie belasteten einen Freund des Angeklagten. Der habe eine Rakete gezielt auf das Haus geschossen. Das Gericht will nun weitere Zeugen hören. US-Präsident Trump fordert drastische Strafen für Informationen im eigenen Militär. Wer geheime Einsatzdetails an die Presse weitergibt, solle erschossen werden. Das sagte er bei einem Wahlkampfauftritt in Arizona. In den USA wird die Todesstrafe derzeit ohnehin heftig diskutiert. Anlass sind eine geplante per Livestream übertragene Militärhinrichtung sowie eine fehlgeschlagene Exekution im Bundesstaat Tennessee.
11: Christian, vielen Dank für den Nachrichtenüberblick. 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Das war bisher ein Morgen ohne größere Staus oder Unfälle. Es darf gerne so bleiben, ist auch aktuell der Fall. Aber es wird geblitzt auf der B19 Würzburg Richtung Schweinfurt. Heute bei Werneck. Außerdem in Waldbüttelbrunn, in der August-Bebel-Straße und auf der B8 wieder mal Würzburg Richtung Kitzingen bei Bibelried. Ihr seid dran. Falls es mehr gibt, ruft an 0800 30 80 700.
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6: Einen schönen Donnerstag euch. Guten Morgen.
11: Guten Morgen, ihr Lieben.

0: Das ist Lana Del Rey hier bei Charivari um 18 Minuten vor 9. Wir sind Monique und André und haben vielleicht ein Date am Sonntagvormittag mit euch im Kino im Cineworld Mainfrankenpark in Dettelbach. Sonntagvormittag ins Kino zu gehen, ist was ganz Außergewöhnliches. Und dann kriegt ihr auch noch die Tickets, ihr bekommt noch Essen, ihr bekommt noch Getränke obendrauf geschenkt.
1: Steckerfisch-Fiasko, das ist der Eberhofer Krimi, den schauen wir mit euch. Und ihr bewerbt euch jetzt einfach noch ganz ratzfatz mit etwas Glück, seid ihr dann dabei. Auf meinscharivari.de freuen wir uns auf eure Bewerbungen. Und so hat es auch die Claudia aus Veitshöchheim gemacht.
2: Hallo, wie komme ich dazu?
1: Naja, wir haben hier eine Bewerbung vorliegen von Claudia aus Veitshöchheim, die unheimlich gerne ins Kino möchte.
2: Oh ja, klasse, stimmt.
0: Hast du das schon wieder vergessen?
2: Ja.
0: Nein, das gibt's ja nicht.
2: Doch.
0: Also.
2: Ich dachte, ich wäre jetzt eingeladen und krieg jetzt irgendwas anderes. Ja, stimmt. Die Eberhofer.
0: Ja, genau.
2: Genau.
0: Hättest du noch Zeit am Sonntagvormittag?
2: Ja, klar, das nehme ich unbedingt mit. Das wäre klasse.
1: Dann sagen wir herzlichen Glückwunsch, du bist dabei.
2: Super.
1: Wen nimmst du denn mit?
2: Mein Lebensgefährten. Wir gucken immer zusammen die Eberhofer Krimis. Ey, wir finden die echt klasse. Der Humor ist spitze. Einfach was zum Abschalten.
0: Genau so ist es. Ihr merkt schon, unverhofft kommt oft und vielleicht rufen wir euch noch an und ihr seid dabei am Sonntagvormittag mit uns im Kino im Cineworld Mainfrankenpark in Dettelbach.
1: Viel Glück. Auf meinscharivari.de könnt ihr euch jetzt bewerben.
0: Halbe Stunde habt ihr Zeit dafür. Also haltet euch ran.

0: dann gesagt, Vorsicht, wenn ihr E-Mails von euren Autohäusern bekommt.
1: Ja, das Böse ist immer und überall. Gab mal die EAV, die das gesungen haben, ne? Und ja, genau das trifft auch zu, denn ein IT-Unternehmen im Raum Würzburg ist gehackt worden und Hacker sind jetzt an Daten von Autohauskunden gekommen. Mhm. Vorwiegend VW-Konzern. Und bei uns hat auch schon, der Rainer sich schon gemeldet auf Facebook und geschrieben, ja, heute erste Spam-Mail bekommen, bin Audi-Kunde. So. Ne, gehört zum VW-Konzern.
0: Also wir haben euch vorgewarnt und wir wissen jetzt auch, ja, es kommen wirklich diese Betrüger-Mails bei euch an. Wie ihr euch vor diesen sogenannten Phishing-Mails schützt, die Tipps gibt's heute Morgen von der Verbraucherzentrale Bayern von Simone Bub.
2: Bitte keine Anhänge öffnen. Man kann auch immer natürlich den Absender überprüfen. Man kann schauen, woher kommt denn die Mail. Auf keinen Fall irgendwelche Passwörter rausgeben oder sonst was. Ich kann diese Mail blockieren, den Absender blockieren und die Mail dann auch löschen.
0: Mhm. Viel mehr kann man nicht machen.
1: Ja, und aufpassen, dass auch keine Familienmitglieder reinrasseln in diese Falle. Du hast deinen Schwiegervater vor Bösem bewahrt erst vor kurzem, ne?
0: Ja, ja, also er war sich sehr unsicher, hat bei Kleinanzeigen was eingestellt und kurz darauf kam eine E-Mail, angeblich von Kleinanzeigen, dass ein Käufer Interesse hat.
1: Na klar, freust du dich. Ja. Oh, da will jemand das,
0: richtig,
1: was ich verkaufen will.
0: Aber er
1: will.
0: Hat diese Nachricht vom Verkäufer nie in seinem Kleinanzeigenportal gesehen.
1: Ah.
0: Das kam ihm spanisch vor. Und dann hat er es mir gezeigt und ich habe die E-Mail-Adresse von Kleinanzeigen mal aufgeklickt und da stand was ganz anderes drin.
1: Ach.
0: Das heißt, diese Betrüger haben mitbekommen, mein Schwiegervater will Kinderski verkaufen in Kleinanzeigen. Da stand dann auch in der E-Mail Kinderski drin. Und dann, wenn er weitergegangen wäre und hätte da Großkorrespondenz aufgebaut und Kontodaten für die
1: gewollt.
0: Bezahlung weitergegeben, dann wäre er drauf reingefallen. Deswegen Vorsicht und danke für den Ohrwurm. Das Böse ist immer und überall. Ja, ja.
1: So, schönen Start euch in den Donnerstag mit uns, mit Charivari, eurem Radio von hier.

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14: Guten Morgen, Mainfranken. Hier ist das Charivari-Wetter. Wenn ich so rausgucke, in vielen Teilen Mainfrankens hält sich die Nebelsuppe. Die Sonne muss sich durchkämpfen, weil wir haben ein Herbsthoch da. Florian heißt es, aber bei Herbsthochs ist es ja immer so, man weiß nicht genau, wann der Nebel sich verzieht. Wenn das heute tut, geht es nochmal auf knapp 20 Grad rauf. Wenn nicht, bleibt es bei 14. Im Moment messen wir in Aub 4 Grad, Würzburg Alte Mainbrücke 6 Grad.
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1: Ich bin Fabian Schaffer. Guten Morgen. Eine bezahlbare Wohnung hierzulande zu finden, bleibt weiter Glückssache. Im dritten Quartal stiegen die Mieten von angebotenen Wohnungen um 1,2% im Vergleich zum Vorquartal, teilt das Kiel-Institut für Weltwirtschaft mit. Vor allem in Großstädten hat sich der Mietenanstieg erneut beschleunigt. Diana Kramer berichtet.
2: Am stärksten gestiegen sind die Mieten im dritten Quartal in Berlin und Düsseldorf. Im Jahresvergleich liegt Hamburg an der Spitze mit einem Plus von fast 7%. Aber auch jenseits der Metropolen wird es immer teurer. In Bochum, Augsburg und Mannheim waren Mietwohnungen zwischen 5 und mehr als 6% teurer als noch vor einem Jahr.
1: Bier, Wein und anderer Alkohol darf von heute an nicht mehr an Bahnhöfen getrunken werden. Das betrifft alle 5.700 Bahnhöfe in Deutschland. Das Verbot gilt im gesamten Bereich, inklusive der Bahnsteige, zum Teil auch auf den Vorplätzen. Nur in gastronomischen Betrieben darf weiter Alkohol getrunken werden. Ziel sind mehr Sicherheit und Sauberkeit. An knapp 40 großen Bahnhöfen gibt es solche Verbote schon seit längerem. Kita-Träger machen beim Einstellen von Personal oft Kompromisse bei der Qualifikation. Das zeigt eine Umfrage der Bertelsmann Stiftung. Knapp 23% der fast 4.800 befragten Kita-Leitungen berichten, ausgeschriebene Stellen seien nicht mit dem nötigen Qualifikationsniveau besetzt worden. Grund sei oft die Entlastung des bestehenden Personals. Weiterbildung findet zudem zu selten statt, kritisiert die Stiftung.
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3: Ein Raubüberfall auf eine Bäckerei in Waldbüttelbrunn ist am Dienstagmittag gescheitert. Gegen 12:30 betrat ein Unbekannter das Geschäft, zog eine Waffe und verlangte Geld und Zigaretten. Die 35-jährige Verkäuferin erkannte jedoch, dass es sich um eine Spielzeugpistole handelte und alarmierte die Polizei. Der Mann flüchtete zu Fuß, er war etwa 35 Jahre alt, eher klein und hatte eine dunkle Kühltasche dabei. Die Fitness First Würzburg Baskets haben auch das zweite Gruppenspiel im FIBA Europe Cup verloren. Bei Iraklis Thessaloniki unterlagen sie mit 73-90 und kassierten wettbewerbsübergreifend die dritte Niederlage in Folge. Entscheidend war die schlechte Trefferquote. Würzburg traf nur etwas mehr als jeden dritten Wurf aus dem Feld.
4: Und das waren die Nachrichten um 9. Mehr aus Mainfranken bei uns im Web oder auch in der App. Wir schauen auf die Straßen. Hier ist der Charivari-Verkehrsservice den ganzen Morgen schon ohne größere Störungsmeldung. So ist es auch jetzt, falls ihr unterwegs seid. Gute Fahrt. Nehmt den Fuß vom Gas auf der B8 Würzburg Richtung Würzburg. Wird geblitzt bei... Nein, jetzt habe ich Würzburg Richtung Würzburg gesagt. B8 Würzburg Richtung Kitzingen. Ihr wisst ja Bescheid, bei Bibelried. Dann auf der B19 Würzburg Richtung Schweinfurt bei Werneck. Und in Waldbüttelbrunn stehen sie in der August-Bebel-Straße. Falls ihr noch mehr habt, ruft an 0800 30 80 700.
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6: Schönen Donnerstag euch, guten Morgen.
4: Morgen zusammen.

0: Viertel zehn ist es gleich. Guten Morgen mit Charivari. Wir sind Monique und André. 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
1: Also, wenn ich jetzt eine strenge Mama

0: wäre, dann würde ich sagen, das geht ein wenig schöner. Das geht auch ein wenig langsamer, weil so muss es nämlich sein.
1: Und nicht dann dreimal.
0: Und dann dreimal. Nicht um jemandem zum Geburtstag zu gratulieren, sondern um sich ausreichend die Hände zu waschen.
1: Mensch, das haben wir doch alle irgendwann mal gelernt, gell? Und ich stehe oft vorm Waschbecken und denke, ja, jetzt hast du wieder kein Happy Birthday gesungen.
0: Tja, musste aber, weil es ist so genial. Also Hände waschen klingt banal, ich weiß. Aber Wasser und Seife sind ein wunderbares Team gegen Keime. Ronny Thora aus dem Charivari-Team, wie funktioniert's?
2: Ja, es ist eigentlich schon ein kleines Wunder, wenn man sich überlegt, dass Bakterien und Viren ja schon seit ewigen Evolutionszeiten immer geschickter daran arbeiten, uns anzustecken. Aber Wasser und Seife entfalten eine dreifache Wirkung. Erstens zerstört die Seife die Fetthülle vieler Bakterien und Viren und tötet die so direkt ab. Und selbst wenn das nicht geht, die pure Reibung beim Händewaschen löst Keime ab. Und drittens, Seife schließt Schmutz und Fett, in denen ja auch die Keime sitzen, ein. Und das Wasser spült das dann alles weg. Also das ist schon echtes Teamwork von Team Wasser und Seife.
1: Also scheint sich doch zu lohnen, sich ausgiebig die Hände zu waschen. Gerne auch mehrmals am Tag.
0: Du möchtest doch auch nur jemandem die Hand geben, wo du weißt, dass er sich ausreichend die Hände gewaschen hat,
1: ja,
0: oder?
1: Das weiß man ja nie. Ja, die Überlegung darf man sich auch nie machen. Wenn jemand auf dich zukommt und sagt, Servus Kessler, da darfst du nicht überlegen, war der vorher irgendwo anders? Hat er richtig gewaschen? Hat er dreimal Happy
0: doch,
1: Birthday gesungen?
0: Machst du? Ja, klar. Schon.
1: Das ist ein schweres Leben.
0: Hier, Charivari, wir begleiten euch gerne durch dieses Leben. Guten Morgen.
1: Morgen.

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19: Guten Morgen, Mainfranken. Hier ist das Charivari-Wetter. Ha, das ist eine graue Suppe noch in vielen Teilen Mainfrankens da draußen. Knör, knör. Ist halt so ein Herbsthoch, Florian. Der hat es immer mit Nebel zu tun und vor allem auch schwer mit Nebel, wenn der sich verzieht. Bekommen wir aber heute knapp 20 Grad. Das muss man sich mal auf der Zunge zergehen lassen. Aber es ist halt noch ein dickes, fettes Fragezeichen hinter den 20 Grad wegen des Nebels. Im Moment in Arnstein 5 Grad, Würzburg am Botanischen Garten haben wir 6 Grad. Der Charivari-Wetter-Trend, morgen ähnliches Spiel, am Samstag und Sonntag dann mehr Wolken, es kann auch einzelne Schauer geben und es wird vor allem wieder kühler.
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21: Ich bin Christian Heider. Guten Morgen. Nach langem Bergab ein Bergauf. Die Wirtschaft in Mainfranken sieht etwas zuversichtlicher auf die kommenden Monate. Das zeigt die aktuelle Konjunkturumfrage der Industrie- und Handelskammer Würzburg-Schweinfurt. Vor allem Industrie- und Dienstleister melden bessere Geschäfte und optimistischere Erwartungen als noch im Frühjahr. Ganz verschwunden sind die Sorgen aber nicht. Viele Unternehmen nennen weiter hohe Energie- und Rohstoffpreise, wirtschaftspolitische Unsicherheiten und die schwache Inlandsnachfrage als Belastung. An den Bahnhöfen in der Region greift ab heute ein generelles Verbot, Alkohol zu trinken. Die Bahn hatte sich bundesweit zu diesem Schritt entschlossen, um für mehr Sicherheit und Sauberkeit an den Bahnhöfen zu sorgen. Auslöser waren auch die wiederholten Attacken auf Angestellte der Bahn. 40 Bahnhöfe bundesweit sind bereits alkoholfrei. Nach Angaben der Bahn mache sich das positiv bemerkbar. Bundesweit gibt es rund 5.700 Bahnhöfe. In der Region gehören Würzburg und Schweinfurt zu den größten Stationen. Der Hitzesommer hat Würzburg stark belastet. Das geht

0: aus einem Rückblick hervor, der im Umwelt- und Energieausschuss vorgestellt wurde. Die Durchschnittstemperatur lag in den Sommermonaten bei 22,1 Grad und damit 3,2 Grad über dem langjährigen Mittel. Vor allem im Juni und Juli fiel deutlich weniger Regen als üblich. Auch die Zahl der Hitzetage, Tropennächte und sehr heißen Tage lag deutlich über dem Durchschnitt. Die Folgen reichen von Schäden an Stadtbäumen und Astbruch bis zu sinkenden Grundwasserständen. Künftig soll jährlich über Hitzetrockenheit und die Trinkwasserverfügbarkeit berichtet werden. Der Zusatzbeitrag für die gesetzliche Krankenversicherung soll auch über den Jahreswechsel stabil bleiben. Das hat Bundesgesundheitsminister Linnemann am Abend bekannt gegeben. Er beruft sich auf den Schätzerkreis, der vorher darüber beraten hat. Und der empfiehlt für 2027 einen durchschnittlichen Beitragssatz von 2,9%, wie auch schon in diesem Jahr.
1: Das finde ich eine gute Entscheidung. Christian, danke für den Nachrichtenüberblick. Ihr könnt euch die Nachrichten aus Mainfranken auch immer anschauen bei uns im Web oder auch in der App. Hier ist jetzt der Charivari-Verkehrsservice ohne größere Staus oder Unfälle. Deswegen schauen wir uns gleich die Blitzer an. B8. Würzburg-Kitzingen bei Biebelried. Jetzt die B19. Einmal Würzburg-Schweinfurt bei der Abfahrt Lengfeld heute wieder. Dann bei Werneck stehen sie nochmal. Das ist die gleiche B19. Sie stehen in Würzburg in der Mainaustraße, Blitzen und in Waldbüttelbrunn in der August-Bebel-Straße. Falls ihr noch einen entdeckt, ruft gerne an. 0800 30 80 700.
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3: Einen wunderschönen Donnerstag euch. Guten Morgen.
1: Morgen.

0: Ein 90er-Klassiker hier bei Charivari, eurem Radio von hier. Wir sind Monique und André. Schönen Donnerstagmorgen.
1: Guten Morgen und wir gehen mit euch ins Kino am Sonntag in Cineworld in den Mainfrankenpark Steckerfisch-Fiasko. Schauen wir mit euch, das ist der neue Eberhofer-Krimi und wir schenken allen Charivari-Hörern, also die, die es schaffen, ein Plätzchen im Kinosaal zu ergattern, eben einen wunderschönen Sonntagvormittag.
0: Und Popcorn und Nachos und Getränke. Und die, die sie schon beworben haben, überraschen wir. Monique und ich rufen dann zum Beispiel an bei der Heike aus Hettstadt.
2: Oh. Jetzt bin ich ganz... Ich habe gewonnen.
0: Ja.
1: Ja, du hast ganz schlau kombiniert. Mensch, an dir ist ja auch eine Kriminalbeamtin verloren gegangen.
2: Also
1: ne?
2: Damit hätte ich jetzt nicht gerechnet. Ich habe noch nie irgendwas gewonnen.
0: Ach nee.
2: Nein.
0: Siehst du, da müssen erst wir um die Ecke kommen. Beziehungsweise, ich glaube, es hat ja auch die Richtigen getroffen, weil ihr seid doch echte Eberhofer-Fans, oder?
2: Ja, wir waren Anfang des Jahres tatsächlich auch in Frontenhausen, also Niederkaltenkirchen.
0: Ja.
2: Und waren auch in der Metzgerei, habe auch mein Herzchen mit Weißwurstsenf drauf gemalt bekommen. Also.
0: Das ist ja der Hammer.
2: Das ja, sehr ich bin ganz aufgeregt. Groß. Ich bin ganz fertig.
1: Artig. Wegen unseres Anrufs jetzt?
2: Ja.
1: Nee, musst du nicht aufgeregt sein. Wir freuen uns auf dich am Sonntag.
2: Ja, also ich freue mich riesig.
0: Und wir freuen uns auch auf euch, weil auch ihr könnt noch mit dabei sein. Euch bewerben auf meinscharivari.de. Falls ihr Sonntagvormittag mit uns ins Kino wollt, habt ihr jetzt eine halbe Stunde

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7: Aktuell sind es 10 Grad ganz knapp in Würzburg am Hauptbahnhof, 11 bei euch in Kleinlangheim und im Tagesverlauf wird es aber noch warm. Bis 20 Grad, wenn sich der Nebel verzogen hat und die Sonne durchkommt. Also das wird nochmal ein schöner goldener Oktobertag. Morgen ändert sich wenig. Zum Wochenende wird es deutlich wechselhafter und regnerischer.
6: 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Es ist 10 Uhr. 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
8: Ich bin Fabian Schaffer. Kita-Träger machen aus Sicht der Leitungen zu oft Kompromisse, wenn es bei der Einstellung von Personal um die Qualifikation geht. Das zeigt eine Umfrage für die Bertelsmann Stiftung. Von fast 4.800 Kita-Leitungskräften gab fast ein Viertel an, dass ausgeschriebene Stellen nicht dem Qualifikationsniveau entsprachen, das die Kita eigentlich brauche. Ein Grund sei, dass das vorhandene Personal entlastet werden müsse. Wer raucht, muss voraussichtlich ab dem kommenden Jahr mehr Geld dafür ausgeben. Der Bundestag befasst sich heute mit einem Gesetzentwurf, wonach die Steuer auf Tabakprodukte angehoben werden soll. Diana Kramer berichtet.
9: Die Steuer auf Tabakprodukte soll nicht ad hoc, sondern über einen Zeitraum von 4 Jahren regelmäßig erhöht werden. Konkret heißt das, dass eine Schachtel Zigaretten ab dem kommenden Jahr etwa 8,80 Euro kosten wird und dann jedes Jahr teurer wird, bis 2030 dann auf knapp 12 Euro. Auch Tabak für Selbstdrehen, Wasserpfeifentabak und Liquids für E-Zigaretten sollen höher besteuert werden.
8: In Istanbul dauern nach den schweren Überschwemmungen die Rettungsmaßnahmen an. 2 Menschen sind gestorben, eine 34-Jährige beim Versuch, eine überflutete Straße zu überqueren.

0: Erdbeeren und ein 14-Jähriger durch einen Stromschlag in einer Pfütze. Für heute sind weiter Regen und Gewitter vorausgesagt. Schulen bleiben geschlossen. Kartoffeln werden deutlich teurer. Im September waren es 11,3% mehr als im Vorjahresmonat, deutlich über der allgemeinen Inflation von 3,3%. Grund ist die schlechte Ernte. Wegen Dürre und kleinerer Anbaufläche sind in diesem Jahr nur 10,4 Millionen Tonnen Kartoffeln eingebracht worden, rund ein Viertel weniger als im Vorjahr. Das zeigen Daten des Statistischen Bundesamts.
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2: Die Zukunft einiger weiterer Teegutmärkte ist geklärt. Das Bundeskartellamt erlaubt Rewe die Übernahme von 38 ehemaligen Teegut-Filialen im Bundesgebiet. Auf der Liste finden sich auch Märkte aus der Region. In Mainfranken steht die Übernahme der Teegutläden in Albestadt, Karlstadt, Marke Zülchheim, Schwarzach und Rottenbauer auf dem Programm. Rewe ist nach Edeka und Tante Enso das dritte Unternehmen, das ehemalige Teegutmärkte übernimmt. Die Fitness First Würzburg Baskets haben auch ihr zweites Gruppenspiel im FIBA Europe Cup verloren und das erneut deutlich. 73:90 unterlagen sie in Thessaloniki in Griechenland. Damit kassierte Würzburg wettbewerbsübergreifend die dritte Niederlage in Serie. Ausschlaggebend war erneut das dritte Viertel, das die Gastgeber klar mit 27:12 gewannen. Außerdem trafen die Baskets nur etwas mehr als jeden dritten Wurf aus dem Feld.
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3: Aktuell um 9:03 gibt es keine größeren Störungsmeldungen, aber Blitzer B8 Würzburg Richtung Kitzingen, Höhe Biebelried, B19 Würzburg Richtung Schweinfurt, Höhe Werneck, B19 Richtung Estenfeld, außerdem Höhe der Abfahrt Lengfeld und wir haben Waldbüttelbrunn, August-Bebel-Straße und Würzburg-Mainau-Straße. Wenn ihr noch was seht, dann gerne Bescheid geben. 0800 30 80 700.
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3: Schönen Donnerstag.

0: London Beat hier bei Charivari am Donnerstag. I've been thinking about you. Und es ist ein bisschen frisch jetzt gerade. Und heute Nacht war es auch kalt, oder? Also mit offenem Fenster schlafen? Nee. Ich mache da eher die Heizung an. Vor ein paar Wochen sah das ja ganz anders aus. Da habe ich die Fenster zugelassen, weil es draußen zu warm war. Und unter diesem Hitzesommer haben viele gelitten, vor allem die Kinder und Jugendlichen in den Schulen. Die Stadt Würzburg zieht jetzt Konsequenzen und will Klimaanlagen in Schulen ermöglichen. Der Schul- und Sportausschuss hat das diese Woche beschlossen. Wir haben mit Eva von Fietinghoff-Scheel gesprochen, der Sozialreferentin der Stadt Würzburg, wie genau das jetzt verteilt wird.
1: Also wir haben uns jetzt erstmal die Entscheidung vom Schulausschuss geholt, dass wir in diese Richtung denken dürfen und auch sollen. Wir haben daraufhin mal verschiedene Möglichkeiten eruiert und haben die Schulen jetzt angeschrieben und gehen so nach und nach ins Gespräch. Wir werden nicht von jetzt auf gleich leider alle Schulen in allen Klassenzimmern entsprechend ausrüsten können, sondern müssen da schrittweise vorgehen und müssen dann einfach überlegen, an welchen Schulen und welche Räume. Und das müssen wir aber mit den Schulleitungen besprechen. Das werden wir nicht alleine festlegen.
0: Ja, genau. Welche Räume, welche Schulen kommen da zuerst dran? Gibt es da schon so Ideen?
1: Ja, also wir denken natürlich an alle Schulen, weil alle Schulen auch betroffen sind und uns alle Kinder und Jugendlichen auch wirklich sehr lieb und wichtig sind. Und natürlich müssen wir aber besondere Situationen nochmal besonders betrachten. Und gerade das Thema Prüfungssituationen im Frühling, im Frühsommer, wenn es einfach momentan so besonders heiß ist, die werden wir, denke ich, schon nachvollziehbarer

0: Reise auch vorziehen.
1: Ja, da denke ich an die Schülerinnen und Schüler, die in diesem Jahr die mittlere Reife Realschulabschlussprüfungen geschrieben haben. Eines meiner Kinder war da nämlich auch dabei. Und das war wirklich bei fast 30 Grad Raumtemperatur schon richtig, richtig anstrengend. Aber sie hat es geschafft. Glückwunsch nochmal. Hier ist Rod Stewart auf Charivari, Baby Jane.

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22: Aktuell mit schon 10 Grad gemessen in Würzburg am Marktplatz. 10 sind es auch bei euch in Marktheidenfeld. Ja, und der Nebel, der verzieht sich jetzt immer mehr und macht Platz für Sonnenschein. Dann werden es 14 bis örtlich sogar 20 Grad heute Nachmittag in Mainfranken. Morgen ändert sich daran wenig. Es wird nochmal richtig schöner goldener Oktober zum Nachmittag. Am Wochenende wird es dann wechselhafter, vor allem am Samstag mit Regen. Und es wird wieder kühler.

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1: Aktuell um kurz nach 22:30 keine Störungsmeldungen. Geblitzt wird auf der B19, Würzburg Richtung Estenfeld an der Abfahrt Lenkfeld, Würzburg Richtung Schweinfurt Höhe Werneck, Waldbüttelbrunn in der August-Bebel-Straße und Würzburg in der Mainau-Straße. Wenn ihr noch was seht, einfach anrufen 0800 30 80 700.

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1: In der Stadthalle in Lohr am Main ist heute einer der bekanntesten politischen Aktivisten zu Gast. Philipp Ruch vom Zentrum für politische Schönheit ist Initiator vieler skurriler Kunstaktionen, die immer im Namen der Demokratie einen wichtigen Hintergrund haben, aber oft sehr provokativ sind auch. In Lohr liest er heute aus seinem Buch »Es ist 5 vor 1933«. Es geht um Menschenrechte und die Gefahren des Rechtsextremismus für unsere offene Gesellschaft, analog zu den Entwicklungen vor rund 100 Jahren in Deutschland. Der Eintritt zu der interaktiven Lesung ist frei. Anschließend ist viel Raum für Diskussion. Heute um 19.30 Uhr Philipp Ruch mit »Es ist 5 vor 1933« in der Stadthalle in Lohr. In der Kulturscheune Höchberg gibt es heute Abend wieder einen Poetry Slam. Heißt, mutige Menschen treten auf der Bühne im Dichterwettstreit an. Das Publikum ist die Jury und bewertet die Auftritte und Wortspielereien. Heute 19.30 Uhr Poetry Slam in der Kulturscheune Höchberg. Im Keller Z87 gibt es heute Soler zu hören. Ein Newcomer-Trio, das sich dem Fusion Jazz verschrieben hat. Für Jazzfans ein absolutes Highlight heute 20 Uhr. Soler im Keller Z87 in Würzburg. Und wer den Tag lieber gemütlich ausklingen lassen will, schaut nochmal nach Kitzingen zum Stadtshoppen. Ab 17 Uhr am Stadtbalkon auf dem ehemaligen Gartenschaugelände lässt sich Schöbbeln genießen und gut unterhalten. Heute und bis ins Wochenende könnt ihr den Stadtshoppen am Rande der Etwashäuser Kirchweih noch genießen. Dann macht er Winterpause und kommt erst im Frühling wieder zurück. Und viele weitere Tipps gibt's für euch auf meinscharivari.de.

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15: Aktuell mit 11 Grad gemessen in Würzburg an Berliner Ring. Bei euch in Bergtheim sind es auch 11 Grad. Es geht hoch auf 14 bis örtlich 20 Grad sogar heute. Die Sonne kommt immer mehr raus, der Nebel verzieht sich und das wird dann ein schöner goldener Oktobertag. Die nächsten Tage, also zumindest morgen, schaut es genauso aus. Ins Wochenende hinein wird es deutlich wechselhafter.
14: 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Es ist 11 Uhr. 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
16: Ich bin Fabian Schaffer. Eine bezahlbare Wohnung hierzulande zu finden, bleibt weiter Glückssache. Im dritten Quartal stiegen die Mieten von angebotenen Wohnungen um 1,2% im Vergleich zum Vorquartal, teilt das Kiel-Institut für Weltwirtschaft mit. Vor allem in Großstädten hat sich der Mietenanstieg erneut beschleunigt. Diana Kramer berichtet.
17: Am stärksten gestiegen sind die Mieten im dritten Quartal in Berlin und Düsseldorf. Im Jahresvergleich liegt Hamburg an der Spitze mit einem Plus von fast 7%. Aber auch jenseits der Metropolen wird es immer teurer. In Bochum, Augsburg und Mannheim waren Mietwohnungen zwischen 5 und mehr als 6% teurer als noch vor einem Jahr.
16: Kita-Träger machen beim Einstellen von Personal oft Kompromisse bei der Qualifikation. Das zeigt eine Umfrage der Bertelsmann-Stiftung.

0: Knapp 23% der fast 4.800 befragten Kita-Leitungen berichten, ausgeschriebene Stellen seien nicht mit dem nötigen Qualifikationsniveau besetzt worden. Grund sei oft die Entlastung des bestehenden Personals. Weiterbildung findet zudem zu selten statt, kritisiert die Stiftung. Im Bundestag werden heute mehrere Gesetze der schwarz-roten Koalition abschließend beraten, unter anderem zur geplanten Erhöhung der Tabaksteuer. Der Gesetzentwurf sieht eine regelmäßige Erhöhung der Steuer auf Tabakprodukte über einen Zeitraum von 4 Jahren vor. Auf der Tagesordnung steht auch die abschließende Beratung eines Gesetzes zur sogenannten digitalen Identität. Bürgerinnen und Bürger sollen ihre Identität damit künftig per Smartphone digital nachweisen können. YouTube will künftig darauf hinweisen, wenn Songs mit künstlicher Intelligenz erstellt oder deutlich verändert wurden. Die Kennzeichnung soll zunächst im Musikdienst der Plattform eingeführt und später auch auf die Haupt-App ausgeweitet werden. YouTube will dafür Angaben von Musikpartnern und eigene Erkennungstechnik nutzen.
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2: Die Unternehmen in Mainfranken blicken wieder etwas optimistischer nach vorn. Das zeigt die aktuelle Konjunkturumfrage der Industrie- und Handelskammer Würzburg-Schweinfurt. Vor allem in Industrie- und Dienstleistungsbranche haben sich die Geschäftslage und die Erwartungen gegenüber dem Frühjahr verbessert. Belastend bleiben aber hohe Energie- und Rohstoffpreise, wirtschaftspolitische Unsicherheiten und die schwache Inlandsnachfrage. Deshalb halten sich viele Betriebe bei Investitionen und Neueinstellungen noch zurück. Der Hitzesommer hat in Würzburg deutlich Spuren hinterlassen. Im Umwelt- und Energieausschuss wurde jetzt ein Rückblick vorgestellt. Die Durchschnittstemperatur lag im Sommer bei 22,1 Grad. Das sind 3,2 Grad mehr als im langjährigen Mittel. Vor allem im Juni und Juli fiel deutlich weniger Regen als üblich. Zudem gab es mehr Hitzetage, Tropennächte und sehr heiße Tage. Die Folgen reichen von Schäden an Stadtbäumen und Astbruch bis hin zu sinkenden Grundwasserständen.
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3: Es ist 10:04. Aktuell hier bei uns keine größeren Störungsmeldungen, aber Blitzer. Einmal die B19 und zwar Würzburg Richtung Estenfeld, Höhe Abfahrt Lenkfeld. Wir haben einen in Würzburg in der Mainaustraße und Waldbüttelbrunn, August-Bebel-Straße. Wenn ihr noch was seht, gerne Bescheid geben unter 0800 30 80 700. Gute Fahrt.
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3: Einen schönen Donnerstag. 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

0: Earth and Fire und Weekend hier bei Charivari. Ja, einen Tag dauert es noch, bis es soweit ist. Und was macht ihr am Wochenende? Vielleicht entspannen oder shoppen. Viele entspannen ja beim Shoppen. In Würzburg war ja immer der zentrale Shopping-Treffpunkt über Jahrzehnte. Der Kaufhof, Galeria Kaufhof mit der Filiale in Würzburg, das Vorzeigewarenhaus. Aber Galeria kämpft mit Problemen, Insolvenz klopft an und aktuell sind sogar einige Markenangebote dort nicht mehr verfügbar, eben aufgrund der Insolvenz von Galeria. Auch in Würzburg sind Regale teilweise abgesperrt. Aber der Kaufhof, der gehört einfach zu dieser Stadt dazu, oder? Wir haben euch nämlich mal auf der Straße gefragt. Was bedeutet euch denn der Kaufhof?
1: Also es begleitet mich eigentlich seit meiner Kindheit, das Gebäude hier.
2: Der Kaufhof war für uns schon immer Anlaufstelle und wir sind tief traurig.
3: Der Kaufhof ist für mich im Endeffekt immer der Treffpunkt hier in Würzburg gewesen. Also wir sind aus Schweinfurt und kommen im Monat ein paar Mal nach Würzburg. Ein Besuch bei Galeria Kaufhof ist uns immer wieder wichtig gewesen.
4: Also das ist halt was, wo man wirklich alles kriegt. Sehr freundliche Leute auch beim Bedienen. Man hat mega Auswahl. Auch unten die Feinkostabteilung finde ich total klasse. Und es wäre schon sehr schade, wenn das nicht mehr da ist.
5: Kaufhof sind für mich Kindheitserinnerungen. Und das war ein Tagesausflug als Kind.
6: Die Leute sind super freundlich, es ist preisgünstig. Ich denke, es ist ein großer Verlust, wenn Galeria in Würzburg verschwinden würde.
0: Ja, tatsächlich. Alle, die wir gefragt haben, wären sehr, sehr

betroffen und traurig, wenn der Kaufhof verschwinden würde. Es gab fast niemanden, der gesagt hat, ja, also brauche ich eigentlich nicht. Ja, wie es aber weitergeht mit dem Kaufhof am Standort Würzburg, das steht noch in den Sternen. Ihr erfahrt es natürlich bei Charivari.

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24: 11 Grad sind es in der Würzburger Innenstadt und es sind 10 bei euch in Marktheidenfeld. Da, wo der Nebel sich länger hält, bleibt es kühler. Ansonsten kommt die Sonne raus und dann steigen die Werte auf bis zu 20 Grad heute Nachmittag. Morgen ändert sich daran wenig. Es wird nachts kühl, morgens neblig, tagsüber dann sonnig. Zum Wochenende gibt es mehr Wolken und vor allem am Samstag Regen.
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24: Der erste Hinweis geht mal an alle, die draußen unterwegs sind, vielleicht oben auch im Spessart, wo noch der Nebel hängt. Bitte Licht anmachen. Wir haben jetzt schon ein paar Anrufe bekommen, dass da einige nicht drauf achten, wenn es neblig ist. Bitte denkt dran, das Abblendlicht anzumachen, das vorne und hinten leuchtet, dass man euch gut sieht. Es ist auch zu eurer eigenen Sicherheit. Ansonsten haben wir außer Nebel keine Störungsmeldungen. Es gibt Blitze einmal auf der B19 Würzburg Richtung Estenfeld, an der Abfahrt Lenkfeld und Würzburg in der Mainaustraße. Staus und Blitzer könnt ihr jederzeit kostenfrei durchgeben unter 0800 30 80 700.

0: die Backstreet Boys hier bei Charivari am Donnerstag. Ja, die beruhigen so ein bisschen, die Backstreet Boys, finde ich immer. Denn andere Nachrichten beunruhigen. Ein IT-Unternehmen im Raum Würzburg ist ja angegriffen worden die Woche und das hat Folgen für Autokäufer in ganz Deutschland, denn Daten von Autohäusern wurden geleakt, wie man so schön sagt. Und mit diesen Daten kann natürlich einiges angestellt werden. Was sind denn so Folgen eines solchen Hackerangriffs? Simone Büb von der Verbraucherzentrale Bayern.
1: Es können im schlechtesten Falle meine Bankdaten abgefragt werden und gehackt werden. Meine Identität kann verwendet werden, um irgendwo Konten zu eröffnen oder Kontendaten bei irgendwelchen Einkäufen benutzt werden. Also ich sollte immer mal wieder natürlich mein Konto überprüfen, auch ohne Verdacht, und wirklich alle Zahlungen anschauen. Ist da was abgebucht worden, was mir komisch vorkommt?
0: Ja, absolut sinnvoll. Ich schaue mir auch immer mein Konto an und wundere mich dann, hä, wieso ist der Stand so niedrig? Da muss irgendwas faul sein. Dann sehe ich, was ich alles eingekauft habe. Ja, zum Glück. Aber es gibt auch ein paar Tipps, die wir alle berücksichtigen können.
1: Wichtig ist, ein starkes Passwort zu nehmen, individuelle Passwörter, zufällige Passwörter, sehr lange Passwörter. Es gibt auch Passwortmanager, die ich benutzen kann. Und gerade bei solchen Sachen wie Bank-Apps oder anderen sehr sensiblen Daten, da ist es am besten, eine Zwei-Faktor-Authentifizierung zu benutzen und auch immer alle Updates zu machen.
0: Ja, und alle Infos zu diesem Hackerangriff und wie ihr damit am besten umgeht, gibt's auf meinscharivari.de für euch.

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14: Mit 12 Grad hier direkt am Funkhaus in der Semmelstraße geht's langsam hoch auf 14 bis 20 Grad heute. Vielerorts gibt's allerdings noch Nebel. Der kommt in der Nacht übrigens wieder. Dann sinken die Werte auf 6 bis 3 Grad. Morgen wird's nochmal schön. Ruhiges Herbstwetter mit Nebel und dann Sonnenschein erwartet uns. Am Wochenende gibt's mehr Wolken, Regen und Rückgang der Temperaturen.
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15: Ich bin Fabian Schaffer. Der Bundestag hat eine Reform der Notfallversorgung beschlossen. Künftig soll eine Ersteinschätzung per Telefon oder vor Ort klären, ob Patienten in eine Arztpraxis, Notdienstpraxis oder Notaufnahme gehören. Dafür werden die Nummern 112 und 116117 verzahnt. Kernstück sind integrierte Notfallzentren an Kliniken. Der Bundesrat muss noch zustimmen. Die Entscheidung wird für den 20. November erwartet. Banken müssen Opfern von Kontobetrug das verlorene Geld zunächst sofort erstatten. Das hat der Europäische Gerichtshof entschieden. Das gilt auch dann, wenn die Bank den Kunden grobe Fahrlässigkeit vorwirft, etwa nach einem Phishing-Betrug. Voraussetzung ist, dass Betroffene den Vorgang rechtzeitig melden. Stellt sich später tatsächlich grobe Fahrlässigkeit heraus, kann die Bank das Geld zurückfordern. Die Staats- und Regierungschefs der 27 EU-Länder sind zu ihrem Herbstgipfel in Brüssel zusammengekommen. Bei dem zweitägigen Treffen soll es um die weitere Unterstützung der Ukraine und die Handelsbeziehungen zu China gehen. Im Mittelpunkt steht der Haushaltsstreit um die EU-Finanzen. Dieter Ebeling berichtet aus Brüssel.
16: Zentraler Streitpunkt ist die EU-Haushaltsplanung für die Jahre 2028 bis 2034. Die Kommission hat 2 Billionen Euro vorgeschlagen, rund 800 Milliarden mehr als bisher. Jene Länder, die vor allem Geld bekommen, finden das gut. Die Staaten, die vor allem zahlen müssen, weniger. Deutschland und andere, sogenannte Nettozahler, lehnen die massive Steigerung auch massiv ab.
15: Kartoffeln werden deutlich teurer. Im September waren es 11,3% mehr als im Vorjahresmonat, deutlich über der allgemeinen Inflation von 3,3%. Grund ist die schlechte Ernte. Wegen Dürre und kleinerer Anbaufläche sind in diesem Jahr nur 10,4 Millionen Tonnen Kartoffeln eingebracht worden, rund ein Viertel weniger als im Vorjahr. Das zeigen Daten des Statistischen

0: Statistischen Bundesamts.
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2: Der Hitzesommer hat Würzburg stark belastet. Das geht aus einem Rückblick hervor, der im Umwelt- und Energieausschuss des Stadtrats gestern vorgestellt wurde. Die Durchschnittstemperatur lag in den Sommermonaten bei 22,1 Grad und damit 3,2 Grad über dem langjährigen Mittel. Vor allem im Juni und Juli hat es auch deutlich weniger als üblich geregnet. Und auch die Zahl der Hitzetage, Tropennächte und der sehr heißen Tage lag deutlich über dem Schnitt. Die Folgen reichen von Schäden an den Stadtbäumen bis hin zu sinkenden Grundwasserständen. Künftig soll jährlich über Hitze, Trockenheit und die Trinkwasserverfügbarkeit in der Stadt berichtet werden.
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3: Es ist 12:03. Wir schauen auf die Straßen. Aktuell gibt es keine größeren Störungsmeldungen. Aber Blitzer, B8 Würzburg Richtung Kitzingen bei Biberit, B19 Würzburg Richtung Estenfeld an der Abfahrt Lengfeld. In Würzburg der Zellerau-Bohlleitenweg und Würzburg-Mainau-Straße wird geblitzt. Wenn ihr noch was seht, einfach anrufen 0800 30 80 700.
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0: UB40 und Can't Help Falling in Love hier bei Charivari an diesem 15. Oktober. Ein wunderschöner Tag und gleichzeitig Welttag des Händewaschens. Ja, das Händewaschen, das hat uns ja vor allem während der Corona-Pandemie sehr begleitet. Sehr, sehr lange, täglich, mehrmals, ja, weil Keime sind einfach beim Händewaschen wirklich, sie haben keine Chance. Wieso bremsen denn Wasser und Seife so effektiv Krankheiten aus? Ronny Thorau.
1: Ja, es ist eigentlich schon ein kleines Wunder, wenn man sich überlegt, dass Bakterien und Viren ja schon seit ewigen Evolutionszeiten immer geschickter daran arbeiten, uns anzustecken. Aber Wasser und Seife entfalten eine dreifache Wirkung. Erstens zerstört die Seife die Fetthülle vieler Bakterien und Viren und tötet die so direkt ab. Und selbst wenn das nicht geht, die pure Reibung beim Händewaschen löst Keime ab. Und drittens, Seife schließt Schmutz und Fett, in denen ja auch die Keime sitzen, ein. Und das Wasser spült das dann alles weg. Also das ist schon echtes Teamwork von Team Wasser und Seife.
0: Ja, und da gehe ich jetzt gleich mal Hände waschen, denn hier um mich rum schnieft und schnupft und hustet es nämlich. Und wie gesagt, Hände waschen ist da wirklich eine Top-Prävention. Hier ist John Wade mit Missing You auf Charivari. Schönen Donnerstag.

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21: Ja, und da genießen wir hoffentlich heute nochmal alle den schönen Oktobernachmittag mit viel Sonnenschein. Der Nebel sollte sich langsam aber sicher überall mal verziehen. Dann wird es 14 bis 20 Grad warm und es bleibt trocken. In der Nacht bei 6 bis 3 Grad gibt es wieder Nebel. Morgen wieder Sonnenschein zum Nachmittag. Ab dem Wochenende kommt der Regen.
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22: Ich bin Christoph Schmidt. Die Wirtschaft in Mainfranken blickt wieder etwas optimistischer in die Zukunft. Nach der aktuellen Konjunkturumfrage der Industrie- und Handelskammer Würzburg-Schweinfurt bewerten viele Unternehmen ihre Geschäftslage und die Aussichten für die nächsten Monate besser als noch im Frühjahr. Positive Impulse kommen vor allem aus der Industrie und dem Dienstleistungssektor. Trotz der besseren Stimmung bleiben viele Betriebe zurückhaltend. Als Belastung gelten weiterhin hohe Energie- und Rohstoffpreise, wirtschaftspolitische Unsicherheiten und die schwache Inlandsnachfrage. Die Bahnhöfe in der Region sind alkoholfrei. Seit heute ist es verboten, Alkohol an den Bahnhöfen zu trinken.
23: Die Entscheidung hatte die Bahn getroffen, um für mehr Sauberkeit und Sicherheit an den Bahnhöfen zu sorgen. Gerade auch vor dem Hintergrund, dass immer wieder Bahnangestellte von Betrunkenen angegriffen wurden. 40 Bahnhöfe waren zuletzt schon alkoholfrei. Die Maßnahme habe sich positiv bemerkbar gemacht, so die Bahn. In Geschäften an den Bahnhöfen darf aber weiterhin Alkohol verkauft werden. Reisende dürfen auch Alkohol im Gepäck haben, aber eben nicht am oder im Bahnhof trinken. Die größten Bahnhöfe in der Region sind Würzburg und Schweinfurt. Felix Eck, Nachrichtenredaktion.
22: Waren im Wert von 100 Euro im Hosenbein, 7

0: 37 Kilogramm Süßigkeiten bereits daheim gebunkert. Ein 25-jähriger Mann hat gestern Abend in einem Supermarkt in Ochsenfurt versucht, Lebensmittel an der Kasse vorbeizuschmuggeln. Dabei wurde er aber erwischt. Die Auswertung der Überwachungskameras zeigte, dass der Mann schon am Vortag offenbar geklaut hatte. In seiner Wohnung fanden Beamte dann neben den 37 Kilo Süßwaren auch Parfum, Lebensmittel und zahlreiche Kosmetikartikel. Der Bundestag hat eine Reform der Notfallversorgung beschlossen. Künftig soll eine Ersteinschätzung per Telefon oder vor Ort klären, ob Patienten in eine Arztpraxis, Notdienstpraxis oder Notaufnahme gehören. Dafür werden die Nummern 112 und 116117 verzahnt. Kernstück sind integrierte Notfallzentren an Kliniken. Der Bundesrat muss noch zustimmen.
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1: Es ist 16:45. Wir schauen auf die Straßen. Aktuell schaut's ruhig aus. Es gibt Blitzer auf der B8 Würzburg Richtung Kitzingen bei Biebelried. Wir haben Zellermain in der Scheckertstraße einen und in Würzburg-Zellerau wohl Leitenweg. Wenn ihr noch was seht, einfach anrufen 0800 30 80 700.
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0: Warum ich Sie anrufe?
1: Oh, weil ich mich beworben habe für den Eberhofer-Film.
0: Oh.
1: Nee, oder? Haben wir den jetzt gewonnen? Also können wir da hin?
0: Ja, habt ihr am Sonntag Zeit?
1: Oh ja, klar, haben wir Zeit.
0: Hey, du wolltest gerade sagen, ich freue mich, sag das gerne.
1: Ja, ich freue mich, das ist echt schön. Das ist ja Hammer, hätte ich jetzt nicht gedacht.
0: Ja.
1: Freue ich mich echt.
0: Du hast uns geschrieben, es war ein ziemlich turbulentes Jahr und ihr wolltet den Film unbedingt anschauen, habt es nicht geschafft?
1: Ja, weil mein Lebensgefährte hat gerade noch eine Ausbildung und es ist ein bisschen stressig und jetzt haben wir echt viel Stress gehabt und da freue ich mich jetzt echt, wenn das klappt.
0: Ja, vormittags, Sonntag, mit natürlich Spätstück, Nachos, Popcorn, Coke, was
1: ihr
0: so wollt.
1: Das ist schön.
0: Ja, und wenn ihr sagt, oh, das ist wirklich schön, das möchte ich auch. Frühstück im Kino, Nachos zum Frühstück. Ich persönlich liebe ja Pommes zum Frühstück. Ich finde, das ist ein tolles Erwachsenenfrühstück mit Ketchup und Mayo. 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
4: Es geht langsam aber sicher hoch auf 14 bis 20 Grad am Nachmittag hier bei uns in Mainfranken. Dazu gibt es Sonnenschein, es bleibt trocken. In der Nacht kommt der Nebel zurück, bei 6 bis 3 Grad wird es frisch. Morgen dann, wenn sich der Nebel verzieht, wird es nochmals sonnig und schön. Ab dem Samstag dann aber ziehen Regenwolken durch und dann wird es wechselhafter und kühler.
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6: Ich bin Fabian Schaffer. Der Bundestag hat eine Reform der Notfallversorgung auf den Weg gebracht. Ziel der Bundesregierung ist es, Notdienst, Notaufnahmen und Rettungsdienste mehr aufeinander abzustimmen. Vorgesehen ist die Notrufnummer 112 und die Nummer des ärztlichen Bereitschaftsdienstes 116117 stärker zu vernetzen. So sollen Patienten nach einer ersten Einschätzung besser vermittelt werden können. Zusätzlich sollen an Kliniken integrierte Notfallzentren entstehen. Der Bundestag hat die Immunität des SPD-Abgeordneten Achmetowitsch aufgehoben. Es geht um die Genehmigung gerichtlicher Durchsuchungen. Katrin Müller berichtet.
7: Die Staatsanwaltschaft Hannover ermittelt gegen ihn und weitere SPD-Politiker bereits wegen Vorwürfen im Zusammenhang mit der Vergabe des Klinikgeländes in Lehrte. Das betrifft auch den Berliner SPD-Mann Krach. Er soll in seiner Zeit als Aufsichtsratschef des Klinikums Region Hannover bei der Ausschreibung einem Bieter einen Vorteil verschafft haben.
6: Die Mehlschwalbe ist Vogel des Jahres 2027. Bei einer Online-Wahl hat sie sich mit rund 45% der Stimmen klar gegen ihre 4 Konkurrenten durchgesetzt. Das teilten NABU und der Bayerische Landesbund für Vogel- und Naturschutz mit. Auf dem 2. Platz landete der Trauerschnäpper, gefolgt von Kolkrabe, Wasseramsel und Kranich. Mehr als 148.000 Menschen haben abgestimmt. Die Mehlschwalbe gilt in Deutschland als gefährdet. In der Fußball-Europa League müssen heute aus deutscher Sicht Hoffenheim und Leverkusen ran. Bayer ist in Polen bei Lech Posen zu Gast. Anstoß ist um 18.45 Uhr. Ab 21 Uhr spielt dann Hoffenheim. Es geht gegen Beşiktaş Istanbul aus der Türkei.
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8: Der Hitzesommer hat in Würzburg deutliche Spuren hinterlassen. Im Umwelt- und Energieausschuss wurde jetzt ein Rückblick vorgestellt. Die Durchschnittstemperatur lag im Sommer bei 22,1 Grad. Das sind 3,2 Grad mehr als im langjährigen Mittel. Vor allem im Juni und Juli fiel deutlich weniger Regen als üblich. Zudem gab es mehr Hitzetage, Tropennächte und sehr heiße Tage. Die Folge reichen von Schäden an Stadtbäumen und Astbruch bis zu sinkenden Grundwasserständen. Der Parkplatz am Bleichwasen in Kitzingen-Ettershausen ist von morgen bis Sonntag komplett gesperrt. Grund ist die am Wochenende stattfindende Kirchweih, die regelmäßig mehrere tausend Besucher anzieht. Am Sonntagnachmittag ist außerdem die Main-Bernheimer Straße wegen des Kirchweih-Umzuges gesperrt.
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4: Um 2:01 aktuell ohne Störungsmeldungen. Wir haben Blitzer auf der B8 Würzburg Richtung Kitzingen, Höhe Biebelried, Zellermeil in der Scheckertstraße und Zellerau im Bohlleitenweg. Wenn ihr noch was seht, einfach anrufen 0800 30 80 700.
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4: Einen schönen Donnerstag.

Rufus und Chaka Khan, Ain't Nobody hier bei Charivari an diesem Donnerstag, ja. Schule ist jetzt wahrscheinlich bei vielen schon aus. Die Lehrer, die haben ja oft noch am Nachmittag was zu tun. Aber es gibt nicht nur

0: Lehrer an den 343 Grund- und Mittelschulen in Unterfranken. Nach Schätzung des Unterfränkischen Lehrerverbandes gibt es momentan rund 400 Ersatzlehrkräfte auch dort. Die springen ein, wenn Lehrkräfte fehlen und helfen, Unterrichtsausfälle zu vermeiden. Eva Friedrich hat sich mit Lehrerinnen und Lehrern darüber unterhalten. Was halten die denn von den Ersatzlehrkräften?
1: Klar ist, ohne sie geht's nicht. Aber Ersatzlehrkräfte sind eben keine fertig ausgebildeten Lehrerinnen und Lehrer. Oft sind's Lehramtsstudenten oder Quereinsteiger aus ganz anderen Berufen. Ihnen fehlen bis zu 7 Jahre Ausbildung, in denen es eben nicht nur um Fachwissen geht, sondern vor allem auch darum, wie man Kindern etwas beibringt und mit einer Klasse umgeht. Dass sie dann trotzdem dieselbe Verantwortung übernehmen sollen wie ausgebildete Lehrerinnen und Lehrer, das finden viele unfair. Und dass dabei die Unterrichtsqualität leidet, wenig überraschend.
0: Ja, in Mainfranken draußen sehen das die meisten aber ein bisschen anders.
2: Lieber Ersatzlehrer als gar kein Lehrer.
3: Ich denke, dass wenn man einfach das gerne machen möchte, ist egal, ist, ob man gelernter Lehrer ist oder Lehrer aus Leidenschaft.
4: Vielleicht ein bisschen frischer Wind reinkommt mit einem Ersatzlehrer, der vielleicht ein bisschen andere Ansichten hat.
5: Die Bindung ist halt da nicht da. Die Ersatzlehrer sind nur kurzfristig da und kennen die Kinder dann auch nicht.
6: Die Kinder brauchen einen Lehrer. Also von daher, ob sie jetzt Ersatzlehrer sind oder normale Lehrer, denke ich, sie werden ihr Wissen haben und dann das an die Kinder weitergeben.
0: Notwendig ja, aber ist es auch sinnvoll und gut, Eva?
1: Klar, die Kinder, die sind betreut und die Lehrer, die müssen nicht 2 Klassen gleichzeitig unterrichten. Aber guter Unterricht sieht anders aus. Das kritisieren die Lehrkräfte, mit denen ich gesprochen habe. Auch für Lehramtsstudenten sei das schwierig. Manche werden ohne richtige Unterstützung direkt ins kalte Wasser geworfen. Einige seien danach sogar so abgeschreckt, dass sie ihr Studium abbrechen. Eigentlich sollen Vertretungskräfte nur für ein paar Tage einspringen. Doch oft wird daraus ein Dauereinsatz. Denn schon kurz nach Schuljahresbeginn fallen weitere Lehrer aus, etwa wegen Schwangerschaften oder längerer Krankheiten. Die mobilen Reserven, die sind laut Lehrerverband vielerorts schon aufgebraucht. Und so stehen Ersatzlehrkräfte plötzlich dauerhaft vor einer Klasse.
0: Tja, und eigentlich müssen eben mehr gut ausgebildete, studierte und engagierte Lehrer her. Das wünschen sich wohl alle. Tja, schauen wir mal, wie das weitergeht. Wir von Charivari bleiben dran am Thema. Jetzt erstmal Blondie und Maria.

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21: Aktuell sind es 14 Grad am Funkhaus hier in der Semmelstraße und 14 Grad bis 20 Grad kriegen wir heute Nachmittag. Also vielleicht kommt ja noch ein bisschen die Sonne weiter zum Zuge, auch bei euch. Trocken bleibt das. In der Nacht geht es runter auf Temperaturen zwischen 6 und 3 Grad. Da kommt der Nebel zurück und morgen dann im Tagesverlauf gibt es wieder Sonnenschein. In Richtung Wochenende allerdings wird es wechselhafter und regnerischer.
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21: Wir schauen auf die Straßen. Aktuell keine größeren Störungsmeldungen. Eine gute Fahrt. Geblitzt wird auf der B8 Würzburg Richtung Kitzingen, Zellermain, Scheckertstraße. Wir haben die Zellerau, den Bohlleitenweg und Ziegelaustraße stadteinwärts. Wenn ihr noch was seht, einfach anrufen. 0800 30 80 700. Gute Fahrt.

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0: Arrivaria, da lachte er. Ja, Klassiker unserer Zeit.
1: Ach, wir sind in Franken, ja.
0: Ja, in Franken, wo man gern mal anstößt, an Shoppen trinkt, zusammen. Lustig ist, oder?
1: Mit der Deiningers, Christina.
0: Ja, die Deiningers.
1: Und mit dem Brauns, Markus.
0: So ist es. So. Ja, so läuft es bei uns. Aber was neu ist, am Bahnhof in Würzburg, also im Bahnhof und auf den Bahnsteigen, ist nichts mehr mit dem fröhlichen Schöppeln. Denn es greift ab heute ein Alkoholverbot im Würzburger Bahnhof und auf den Bahnsteigen. Markus, was sagst du dazu?
1: Ja, ich frage mich jetzt, wie die Leute dann die Zeit überbrücken, bis mal so ein Zug kommt. Das kann ja mal 2 bis 3 Monate dauern. Keiner Spaß. Wobei, man kann ins Bistro gehen, da ist es ja noch erlaubt.
0: Ja, verrückt. Also es ist halt im Bereich der Bahnhofshalle und auf den Bahnsteigen nicht mehr erlaubt. Grund ist, es gibt schon einige Bahnhöfe, die das bundesweit durchführen, 40 an der Stück. Und nach Angaben der Bahn macht sich das positiv bemerkbar, denn ja, man muss es

0: Mein Bierchen geschlürft im Zug, Markus, ist es ja noch weiter erlaubt, ne?
1: Ja, also ich trinke ja auch wenig bis gar keinen Alkohol, bin jetzt auch nicht so oft in den Zügen unterwegs. Aber grundsätzlich, das wäre mal was, können wir mal so einen Selbsttest machen. Wir fahren mal von hier bis Berlin oder so mit dem Deutschland-Ticket und dann können wir das austesten. Aber alles nochmal zum Nachlesen. Wie gewohnt bei uns auf der Website meinscharivari.de.
0: Ich habe jetzt gar nicht verstanden, was er meint.
1: Ich
0: glaube, er meint
1: Bier
0: trinken zusammen in der Bahn. Das ist wie gesagt möglich am Bahnhof nicht mehr.

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3: Ein interessantes Wetter. Also immer wieder ein frischer Wind. Vor allem im Schatten ist das durchaus kühl, aber in der Sonne recht angenehm. Aktuell in Esselbach im Landkreis Main-Spessart bei 13 Grad, in Würzburg beim Marktplatz bei 15. Aber trotzdem, meine Jacke würde ich auf jeden Fall immer mal dabei haben. Die Sonnenbrille aber auch, denn heute Nachmittag ist sie immer noch an vielen Stellen unterwegs. Und temperaturmäßig können wir noch bis zu 18, teilweise bis zu 20 Grad erreichen. In der Nacht verdichten sich dann aber auch wieder die Nebel- und Hochnebelfelder. Da kommt wieder einiges auf uns zu. Das vor allem auch wieder bei kalten Werten. Dann nur noch Temperaturen zwischen 3 und 6 Grad. Und morgen herrscht ein ruhiges Herbstwetter mit Nebel am Anfang des Tages und dann mit Sonnenschein so ab dem Nachmittag bei ähnlichen Werten wie heute.
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4: Ich bin Gregor Jusse Moser. Patienten sollen im Notfall künftig zielgenauer und besser versorgt werden. Dazu hat der Bundestag eine Reform der Notfallversorgung beschlossen. Tine Klimach berichtet.
5: Künftig soll in einer fachlichen Ersteinschätzung telefonisch oder vor Ort festgelegt werden, welche Hilfe jemand braucht. Je nach Dringlichkeit werden dann Patienten in eine Arztpraxis, in eine Notdienstpraxis oder in die Notaufnahme vermittelt, sagte Gesundheitsminister Carsten Lindemann im Bundestag. Daneben soll es in Kliniken angedockte Notfallzentren geben.
4: Banken müssen Opfern von Kontobetrug das verlorene Geld zunächst sofort erstatten. Das hat der Europäische Gerichtshof entschieden. Das gilt auch dann, wenn die Bank den Kunden grobe Fahrlässigkeit vorwirft, etwa nach einem Phishing-Betrug. Voraussetzung ist, dass Betroffene den Vorgang rechtzeitig melden. Stellt sich später tatsächlich grobe Fahrlässigkeit heraus, kann die Bank das Geld zurückfordern. Eine Enquete-Kommission des Bayerischen Landtags fordert mehr Tempo beim Bürokratieabbau. Nach gut 2 Jahren Arbeit schlägt sie vor, einzelne Ämter abzuschaffen oder zusammenzulegen und Gemeinden stärker zu bündeln. Zudem soll die Zahl der Verbeamtungen spürbar sinken, außer bei Polizei und Justiz. Der Abschlussbericht enthält über 190 Empfehlungen an Staatsregierung und Parlament.
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6: Die Wirtschaft in Mainfranken blickt wieder etwas optimistischer in die Zukunft. Nach der aktuellen Konjunkturumfrage der Industrie- und Handelskammer Würzburg-Schweinfurt bewerten viele Unternehmen ihre Geschäftslage und die Aussichten für die nächsten Monate besser als noch im Frühjahr. Positive Impulse kommen vor allem aus der Industrie und dem Dienstleistungssektor. Trotz der besseren Stimmung bleiben viele Betriebe zurückhaltend. Als Belastung gelten weiterhin hohe Energie- und Rohstoffpreise, wirtschaftspolitische Unsicherheiten und die schwache Inlandsnachfrage. Waren im Wert von 100 Euro im Hosenbein, 37 Kilogramm Süßigkeiten bereits daheim gebunkert. Ein 25-jähriger Mann hat gestern Abend in einem Supermarkt in Ochsenfurt versucht, Lebensmittel an der Kasse vorbeizuschmuggeln. Dabei wurde er aber erwischt. Die Auswertung der Überwachungskameras zeigte, dass der Mann schon am Vortag offenbar geklaut hatte. In seiner Wohnung fanden Beamte dann neben den 37 Kilo Süßwaren auch Parfum, Lebensmittel und zahlreiche Kosmetikartikel.
3: Dankeschön, Christoph. Und alle weiteren Nachrichten für Mainfranken immer zum Nachlesen bei uns auf der Website.
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3: Und wir gucken auf die A3, liebe Autofahrer, Frankfurt in Richtung Würzburg, denn hier zwischen Aschaffenburg-West und Aschaffenburg-Ost immer noch ein blockierter Standstreifen. Hier laufen Bergungsarbeiten, ein Pannenfahrzeug muss noch weggeschafft werden. Dann zum neuesten Blitzer, der steht hier, Zell am Main, und zwar in der Scheckertstraße bergabwärts. Vielen Dank an Franziska fürs Melden. Wenn ihr mehr sehen solltet, einfach gerne her damit und kostenlos anrufen. Ihr wisst Bescheid, unter der 0800 30 80 700 oder einfach WhatsAppen. Alle Infos wie immer bei uns auf der Website.
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3: Und es geht zurück ins Jahr 1984 zu einer Legende, der nicht nur gute Fotos schießen kann, nein, er singt vor allem auch großartig. Bryan Adams, jetzt mit Run to You, ein Klassiker unserer

0: Unser Donnerstagnachmittag. Das ist Charivari, das Radio von hier. Jetzt mit unserem Blick wieder in die Kirchenredaktion. Und wir kommen zu etwas sehr Besonderem. Denn eine katholische Pastoralreferentin wird evangelische Pfarrerin. Ja, so etwas gibt es tatsächlich. Und zwar Raffaela Holzinger. Sie ist diesen Weg 2023 gegangen und sie hat viele Jahre für das Bistum Würzburg gearbeitet und war zum Beispiel in den Landkreisen Haßberge, Würzburg, Bad Kissingen, Schweinfurt oder auch Main-Spessart unterwegs und tätig. Und jetzt hat sie eben als evangelische Pfarrerin angefangen, ist durchgestartet und hat eine neue Stelle in Burg Kunststadt in Oberfranken angenommen. Und nach Oberfranken ist sie nicht alleine gekommen. Nein, zu Raffaela Holzinger gehören auch noch ihre Kinder und ihr Familienhund Magnus. Und Kim Schmidt hat sie getroffen.
1: Wer das Pfarrhaus in Burg Kunststadt betritt, bekommt ziemlich schnell einen Vierbeiner zu sehen. Magnus ist knapp 9 Jahre alt und lebt jetzt mit Raffaela Holzinger im Burg Kunststadter Pfarrhaus.
2: Magnus hat ähnlich wie mein Dienstgewand, der Talar mit Bäffchen, ein schwarzes Fell und vorne eine weiße Brust. Und deshalb, nachdem ich öfters gefragt wurde, wo der Herr Pfarrer ist, habe ich halt irgendwann dann mal gesagt, das ist er. Der Magnus.
1: Ein bisschen Unterstützung beim Ankommen kann schließlich nicht schaden. Denn Raffaela Holzinger startet hier nach einer ziemlich langen Vakanz.
2: Also als erstes möchte ich die Menschen hier kennenlernen, wie sie ticken, was sie brauchen, welche Wünsche, Vorstellungen da sind.
1: Und dieser Neuanfang ist für Raffaela Holzinger nicht der erste in ihrer kirchlichen Laufbahn. Denn ursprünglich war sie katholisch. Vor einigen Jahren wechselte sie zur evangelischen Kirche.
2: Weil ich einfach gemerkt habe, ich bin unheimlich gern Seelsorgerin. Mir hat der Beruf als Pastoralreferentin richtig Spaß gemacht. Aber ich habe gemerkt, ich kann verschiedene Ansichten oder Vorgaben der katholischen Kirche nicht erfüllen und möchte sie auch nicht erfüllen und habe einfach ein anderes Bild von Kirche und von Seelsorge.
1: Der entscheidende Hinweis kam dann von einem evangelischen Kollegen.
2: Dann mit der Beschäftigung habe ich einfach gemerkt, eigentlich bist du schon im Geiste viel länger evangelisch, weil dein Kirchenverständnis und dein Amtsverständnis einfach dementsprechend, was evangelisch-lutherische Kirche ausmacht. Und so bin ich hier gelandet.
1: Jetzt also in Burg Kunststadt. Und vielleicht zeigt sich erst mit der Zeit, was aus diesem neuen Anfang entsteht. Einen Wunsch hat Raffaela Holzinger für sich und ihre Gemeinde aber schon.
2: Die passt zu uns.
1: Worte, die die Menschen in Burg Kunststadt in einem Jahr über ihre neue Pfarrerin sagen sollen. Bis dahin gibt es einiges kennenzulernen für Raffaela Holzinger, genauso wie für die Gemeinde. Und Magnus, der hat seinen Platz im Pfarrhaus offenbar längst gefunden.
0: Also alle angekommen. Vielen Dank, Kim Schmidt aus unserer Kirchenredaktion. Und das war auch heute wieder ein Beitrag. Heute zum Thema Raffaela Holzinger. Früher war sie katholische Pastoralreferentin und heute ist sie evangelische Pfarrerin in Oberfranken. Das ist Charivari, gleich mit den Chainsmokers und jetzt mit Alice Mouillet für unseren entspannten Nachmittag.

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14: Und heute ist echt ein solider Herbsttag. Die Sonne ist vor allem auch immer wieder mit dabei jetzt am Nachmittag. Also poliert die Sonnenbrille und setzt sie auf. Und wir gucken mal in die einzelnen Ortschaften. In Dettelbach im Landkreis Kitzingen 15 Grad im Moment. In Würzburg an der Neubaukirche, da schaffen wir 17. Mit diesen Werten plus minus wird es jetzt auch durch den Nachmittag gehen. Dann in der Nacht gibt es wieder Nebel und Hochnebel. Und es wird auch wieder sehr kalt, 3 bis 6 Grad. Morgen früh auch wieder, vor allem in den Niederungen, dicke Nebelschwaden. Das kennen wir von heute Morgen. Teilweise wird es sich bis zum Vormittag halten. Danach, passend dann zum Start ins Wochenende, kommt aber auch zum Glück nochmal die Sonne raus bei ähnlichen Temperaturen wie heute. Und auch das haben wir dann dem Hoch Florian zu verdanken.
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14: Einen schönen Nachmittag, lieber Autofahrer. Es geht auf die A3 Frankfurt in Richtung Würzburg. Hier zwischen Aschaffenburg West und Aschaffenburg Ost der Standstreifen blockiert. Da laufen immer noch Bergungsarbeiten, denn ein Pannenauto muss weg. Dann zum neuesten Blitzer, der ist reingekommen, gerade vom Max. Vielen Dank, und zwar Tüngersheim. Hier der Blitzer direkt auf der B27 in der 70er-Zone. Wenn ihr mehr sehen solltet, genauso wie der Max, einfach kostenlos anrufen. 0800 30 80 700 oder WhatsAppen. Alle Infos wie gewohnt bei uns auf der Website. Vielen Dank und eine gute Fahrt.

0: Der Nachmittag bei Charivari. Und wer sich fragt, Mensch, was könnten wir denn jetzt machen am Donnerstag, am Vize-Freitag, wenn dann der Feierabend endlich ruft? Kein Problem, wir haben da ein paar Tipps für euch.
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0: Und wir starten heute in der Kulturscheune in Höchberg, denn da gibt es heute Abend wieder einen Poetry Slam. Heißt, mutige Menschen treten auf der Bühne im Dichterwettstreit an. Und das verspricht immer sehr spannend zu sein. Und das Publikum, das Besondere hier, ist die Jury und bewertet dann die Auftritte und vor allem auch die Wortspielereien. Umso kreativer, umso besser. Und los geht's heute um 19.30 Uhr, Poetry Slam in der Kulturscheune in Höchberg. Und im Keller Z87 gibt es heute Solaire zu hören, ein besonderes Newcomer-Trio, das sich dem sogenannten Fusion Jazz verschrieben hat. Und das ist nicht nur etwas für Jazz-Fans, nein, es ist auch für Menschen, die sagen, auch ja, Jazz interessiert mich, vielleicht ist das ja etwas für mich. Also Fusion Jazz kann man ganz Besonderes erleben. Heute um 20 Uhr Solaire im Keller Z87 in Würzburg. Und wer den Tag lieber gemütlich ausklingen lassen möchte, der schaut gleich im Feierabend nochmal in Kitzingen vorbei beim legendären Stadtshoppen. Los geht's schon ab 17 Uhr und zwar am Stadtbalkon und auf dem ehemaligen

im Gartenschaugelände kann man dann einfach wirklich die Zeit super genießen. Natürlich vorneweg schöppeln mit den Freunden, sich gut unterhalten. Immer eine gute Kombination. Und heute vor allem auch noch bis ins Wochenende könnt ihr das kombinieren mit der Etwashäuser Kirschweih. Da wird nämlich noch gefeiert. Man muss allerdings sagen, der Countdown läuft, denn dann ist nicht nur die Kirschweih zu Ende, sondern dann nächste Woche macht auch der Stadtshop erstmal Winterpause und kommt erst im Frühling 2027 wieder zurück. Grund genug, das nochmal zu genießen.

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2: Und die Sonne scheint weiterhin. Sehr schön. Und auch die Temperaturen sind noch im entspannten Herbstmodus. In Kleinrinderfeld zum Beispiel im Landkreis Würzburg 16 Grad aktuell, in Würzburg am Stift Haug knappe 17. Ansonsten heute Nacht dann deutlich kälter, 3 bis 6 Grad und vor allem auch viel Nebel. Stellt euch also auch, wenn ihr unterwegs sein solltet, auf eine dicke Suppe ein. Bis morgen Vormittag hält sie streckenweise an, aber dahinter wird es freundlicher. Die Sonne kommt raus, perfekt also für den Start ins Wochenende.
1: 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Es ist 15 Uhr. 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
3: Ich bin Gregor Jusse Moser. Schon ab 45 Jahren sollen Frauen künftig ein Mammographie-Screening in Anspruch nehmen können. Die bisherige Altersgrenze von 50 Jahren für das Programm zur Früherkennung von Brustkrebs wird damit heruntergesetzt, wie der gemeinsame Bundesausschuss mitgeteilt hat. Die Änderung gilt voraussichtlich ab dem 1. August kommenden Jahres. Wenn Kunden Opfer von Kontobetrug werden, müssen Banken ihnen das verlorene Geld erst einmal sofort erstatten. Das hat der Europäische Gerichtshof entschieden. Das gilt auch dann, wenn die Bank den Kunden grobe Fahrlässigkeit vorwirft, zum Beispiel nach einem Phishing-Betrug.
4: Im Kern sagt das höchste EU-Gericht, die Erstattung der nicht autorisierten Zahlung und die Frage, wer letztendlich den Schaden tragen muss, sind zwei unterschiedliche Dinge. Zunächst müsse die Bank auf jeden Fall den abgebuchten Betrag erstatten. Ausgenommen ist nur der Fall, dass der Kontoinhaber selbst verdächtigt wird, am Betrug mitgewirkt zu haben. Und nach der Erstattung könne man dann regeln, wer schlussendlich verantwortlich ist.
3: An allen deutschen Bahnhöfen gilt von heute an ein Alkoholverbot. Bislang gab es das nur an einigen großen Bahnhöfen. Auf den Bahnsteigen oder auch in den Wartehallen darf kein Alkohol mehr getrunken werden. Bahnhofskneipen oder auch die Züge der Deutschen Bahn betrifft das aber nicht. Wo schon ein Verbot gibt, seien die Gewalttaten deutlich zurückgegangen, so die Deutsche Bahn. Die Gewerkschaft der Polizei fordert, dass zusätzlich der Verkauf von Alkohol in Zügen und Bahnhöfen abends gestoppt werden sollte.
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5: Der Hitzesommer hat in Würzburg deutliche Spuren hinterlassen. Im Umwelt- und Energieausschuss wurde jetzt ein Rückblick vorgestellt. Die Durchschnittstemperatur lag im Sommer bei 22,1 Grad. Das sind 3,2 Grad mehr als im langjährigen Mittel. Vor allem im Juni und Juli fiel deutlich weniger Regen als üblich. Zudem gab es mehr Hitzetage, Tropennächte und sehr heiße Tage. Die Folge reichen von Schäden an Stadtbäumen und Astbruch bis zu sinkenden Grundwasserständen. Der Parkplatz am Bleichwasen in Kitzingen-Ettershausen ist von morgen bis Sonntag komplett gesperrt. Grund ist die am Wochenende stattfindende Kirchweih, die regelmäßig mehrere tausend Besucher anzieht. Am Sonntagnachmittag ist außerdem die Main-Bernheimer Straße wegen des Kirchweih-Umzuges gesperrt.
2: Und alles nochmal zum Nachlesen natürlich jetzt schon bei uns auf der Website. Vielen Dank, Christoph. Und da findet ihr übrigens auch weitere Nachrichten aus Mainfranken.
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2: Und im Moment, liebe Autofahrer, habe ich nur eine Meldung und die kommt von der A3 Frankfurt in Richtung Würzburg. Hier zwischen Aschaffenburg-West und Aschaffenburg-Ost immer noch der Standstreifen gesperrt. Der Grund, Bergungsarbeiten, ein Pannenfahrzeug muss noch verschwinden. Und zum neuesten Blitzer, der steht nach wie vor hier bei Tüngersheim, der Blitzer auf der B27 in der 70er-Zone. Dankeschön an Christine fürs Update. Ihr seht mehr, dann auch gerne einfach mithelfen. Kostenlos zum Beispiel anrufen 0800 30 80 700 oder WhatsAppen, wie immer alles nochmal zum Nachlesen bei uns auf der Website. Vielen Dank und eine gute Fahrt.
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2: Und jetzt ein bisschen Synthesizer-Musik vom Allerfeinsten, die Pet Shop Boys, It's a Sin. Und damit einen schönen Nachmittag. Es geht gemeinsam in Richtung Feierabend.

0: Inner Circle, ganz entspannt für unseren Arbeitstag am Donnerstag. Und ich glaube, hier in Mainfranken können wir uns alle noch an einen extrem heißen Sommer zurückerinnern. Teilweise 40 Grad. Ja, das war schon komplett verrückt. Und die Stadt Würzburg möchte deswegen Klimaanlagen in Schulen ermöglichen, denn das ist noch ein Problem. Da gibt es Nachholbedarf. Und das hat jetzt der Schul- und Sportausschuss in dieser Woche beschlossen. Könnt ihr alles nochmal nachlesen bei uns dann auf der Website meinscharivari.de. Aber welche Schulen jetzt eine Anlage bekommen und wo besonders großer Bedarf ist, das kann uns verraten Eva von Fittinghoff-Scheel. Sie ist die Sozialreferentin der Stadt. Ja, jetzt ist die Frage, betroffene Schulen werden ja erstmal bevorzugt, aber in welcher Hinsicht?
1: Also es gibt einfach Schulen, die haben jetzt noch gar keinen Sonnenschutz, ne? Die haben große Glasflächen Richtung Süden, so ein bisschen der Klassiker. Und da müssen wir natürlich schon auch mit als erstes hinschauen. Und wir werden uns ja jetzt auch nicht nur auf Klimageräte alleine stützen, sondern das Thema Sonnenschutz und Begrünung, das muss allein schon auch im Sinne der Nachhaltigkeit einfach weiterverfolgt werden.
0: Also es gehört ein bisschen mehr dazu und wir halten mal fest, jede Schule soll ja grundsätzlich auch dann irgendwann ausgestattet sein.

0: hoffe sehr, dass wir jede Schule insofern berücksichtigen können, dass wir wenigstens wenige Räume klimatisieren können.
1: Ist ja schon mal ein Anfang. Die wichtige Frage ist allerdings nur, wann soll es mit dieser Verteilung dieser unter anderem Klimaanlagen genau losgehen?
0: Jetzt sind wir im Herbst, man vergisst die warme Zeit ja sehr schnell. Trotzdem wollen wir jetzt da zügig vorangehen, gucken auch, welche Klimageräte sind geeignet. Das ist gar nicht so leicht. Da geht es auch um das Thema Lärm. Also gerade auch bei Prüfungssituationen kann man schlecht 5 Stunden lang dieses Brummen mit ertragen. Das müssen wir uns einfach anschauen. Aber ich hoffe sehr, dass wir da bis in den Frühling rein einen großen Schritt weiter sind.
1: Also die Planungen laufen voran. Vielen Dank für die Infos an Eva von Fittinghoff Scheel. Sie ist die Sozialreferentin von Würzburg und die Stadt möchte jetzt unter anderem Klimaanlagen in Schulen ermöglichen. Das hat der Schul- und Sportausschuss in dieser Woche beschlossen. Und wie gesagt, alles nochmal zum Nachlesen unter unseren Nachrichten natürlich auf meinscharivari.de.

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18: Jetzt am Nachmittag haben wir nach wie vor sehr viel Sonnenschein, Gott sei Dank. Auf der anderen Seite ein paar dekorative Quellwolken. Das Ganze noch bei knappen 19 Grad und wir tasten uns weiter ran. In Gräfendorf beispielsweise, im Landkreis Mainz-Spessart 17 aktuell, in Würzburg am Juliusspital 18. Ansonsten in der Nacht dann klar oder höchstens nur leicht bewölkt. Viel Nebel wird es geben, vor allem in den frühen Morgenstunden. Das Ganze bei 3 bis 6 Grad. Und morgen dann ein Mix aus Sonne und Wolken. Der startet zwar erst ab dem Vormittag, denn vorher hält sich schon noch mal sehr hartnäckig der Nebel. Aber dann wird es wieder sehr angenehm und wir haben 19 bis 20 Grad maximal auf dem Thermometer. Und das Schöne ist, auch morgen sollten wir die Sonnenbrille griffbereit haben. Es wird wieder sehr

0: umweltfreundlich eben.
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2: Ich bin Christoph Schmidt. Die Wirtschaft in Mainfranken blickt wieder etwas optimistischer in die Zukunft. Nach der aktuellen Konjunkturumfrage der IHK Würzburg-Schweinfurt bewerten viele Unternehmen ihre Geschäftslage und die Aussichten für die nächsten Monate besser als noch im Frühjahr. Positive Impulse kommen vor allem aus der Industrie und dem Dienstleistungssektor. Trotz der besseren Stimmung bleiben viele Betriebe aber zurückhaltend. Als Belastung gelten weiterhin hohe Energie- und Rohstoffpreise, wirtschaftspolitische Unsicherheiten und die schwache Inlandsnachfrage. Bei Investitionen und Neueinstellungen wird deshalb oft noch gezögert. An den Bahnhöfen in der Region greift seit heute ein generelles Verbot, Alkohol zu trinken. Die Bahn hatte sich bundesweit zu diesem Schritt entschlossen, um für mehr Sicherheit und Sauberkeit zu sorgen. Auslöser waren aber auch die wiederholten Attacken auf Angestellte der Bahn. 40 Bahnhöfe bundesweit waren bisher schon alkoholfrei. Nach Angaben der Bahn macht sich das positiv bemerkbar. In der Region gehören Würzburg und Schweinfurt zu den großen Stationen. Das Alkoholverbot greift allerdings nur auf Bahngelände. In Würzburg gehört etwa der Bahnhofsvorplatz der Stadt. Hier gilt das Alkoholverbot der Bahn nicht. Bayern baut die Nachmittagsbetreuung für Grundschulkinder aus. In der Region gibt es dafür jetzt mehr als 1 Million Fördergelder des Freistaats. Ein Großteil fließt in den Landkreis Bad Kissingen. Dort entstehen in Nüdlingen mit einem Neubau für 600.000 Euro rund 100 zusätzliche Betreuungsplätze. Weitere 420.000 Euro fließen in die Erweiterung der Kindertageseinrichtung Premich in Marktburkhardt-Roth. Dort sollen 70 neue Plätze geschaffen werden. Sommerach im Kreis Kitzingen bekommt rund 5.000 Euro für eine bessere Ausstattung der vorhandenen Plätze. Schon ab 45 Jahren sollen Frauen künftig ein Mammographie-Screening in Anspruch nehmen können. Die bisherige Altersgrenze für 50 Jahre für das Programm zur Früherkennung von Brustkrebs wird damit heruntergesetzt. Die Änderungen sollen zum 1. August greifen.
0: Und wie immer weitere Nachrichten für Mainfranken, natürlich zum Nachlesen bei uns auf der Website mainscharivari.de und jederzeit in der App.
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0: Noch haben wir relativ entspannten Verkehr. Aber, liebe Autofahrer, ich habe dann doch noch eine Meldung von der A3. Frankfurt in Richtung Würzburg, hier zwischen Aschaffenburg West und Aschaffenburg Ost. Nach wie vor der blockierte Standstreifen. Hier laufen nach wie vor Bergungsarbeiten. Und zum neuesten Blitzer, der steht nach wie vor in Tüngersheim, hier auf der B27, direkt in der 70er-Zone. Ein Klassiker. Und wenn ihr mehr sehen solltet, wir freuen uns immer auf eure Unterstützung. Und das ist und bleibt kostenlos. Unter der 0800 30 80 700 oder mal schnell eine WhatsApp-Sprachnachricht durchschicken. Die Telefonnummer wie immer auf meinscharivari.de.

0: Charivari am Donnerstag mit Kamerad und vielleicht sitzt ihr gerade bei der zweiten oder dritten Tasse Kaffee oder schon im Auto in Richtung Feierabend. Wir begleiten euch gerne und es geht ja auch im übertragenen Sinne schon in Richtung Wochenende, freuen wir uns drauf. 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Wir laden euch ein, wieder ein ganzer Kinosaal nur mit Charivari-Hörern und zwar im Cineworld im Malfranken Park und dann mit der neue Eberhofer-Krimi geschaut und zwar das Steckerl-Fisch-Fiasko. Und auch die Bianca aus Würzburg wäre gerne dabei. Bianca, warum hast du dich beworben? Ich glaube, das hat einen gesundheitlichen Hintergrund, oder?
1: Ganz einfach. Ich hatte vor 3 Wochen einen Verkehrsunfall und bin da so ein bisschen ausgenockt. Musste jetzt auch am Schlüsselbeinbruch operiert werden. Und seitdem ist alles ein bisschen beschwerlich. Und von daher war das so, habe ich gelesen und dachte, ich habe es im Radio gehört. Dachte, ach komm, da bewirbst du dich jetzt einfach mal. Vielleicht hast du Glück. Und dann kann ich noch vielleicht 3 Leute mitnehmen und wir haben einen gemeinsamen Ausflug.
0: Und mitnehmen würdest du ja den Michael, die Jessica und den Christian. Stimmt das noch?
1: Genau, ja. So ist es angedacht. Die wissen nur noch nichts von ihrem Glück.
0: Okay, dann kannst du sie jetzt gemeinsam mit uns überraschen, denn wir wollen deine Genesung ein bisschen unterstützen und laden dich sehr gerne diesen Sonntag mit deinen Freunden ein. Herzlichen Glückwunsch.
1: Super, vielen herzlichen Dank. Das ist ja eine tolle Überraschung. Voll cool.
0: Ja, sehr, sehr gerne, Bianca. Und an dieser Stelle nochmal eine gute und schnelle Besserung. Der Eberhofer wird auf jeden Fall helfen. Und dann gibt es natürlich auch für euch alle, die schon dabei sind, Popcorn, Nachos, ein Softdrink. Wir laden euch ein. 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Per Formular auf unserer Website. meinscharivari.de. Ich drücke die Daumen und dann seid ihr vielleicht schon mit ein bisschen Glück am Sonntag beim Kino-Event dabei.

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21: Und steht ein entspannter Nachmittag bevor mit Temperaturen so um die 18 Grad maximal. In Markt Stefft haben wir das zum Beispiel erreicht, im Landkreis Kitzingen, genauso wie in Würzburg an der Löwenbrücke. Also genießt den Nachmittag, ansonsten in der Nacht ein sehr frischer Wind und dann gibt es mal klare Momente, mal ein paar Wolkenmomente und in den frühen Morgenstunden wieder viel Nebel bei 3 bis 6 Grad. Wenn der aber morgen Vormittag dann weg ist, dann wird es wieder sehr freundlich.

0: Endlich Rolle rückwärts, also ein großartiger Start ins Wochenende.
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2: Ich bin Gregor Jusse Moser. Patientinnen und Patienten sollen im Notfall künftig zielgenauer und besser versorgt werden. Dazu hat der Bundestag eine Reform der Notfallversorgung beschlossen. Künftig soll in einer fachlichen Ersteinschätzung telefonisch oder vor Ort festgelegt werden, welche Hilfe jemand braucht. Die Telefonnummer 112 und die ärztliche Bereitschaftsnummer 116 117 sollen dafür enger verknüpft werden. Bundeskanzler Merz hat zum Auftakt des EU-Gipfels für eine weitere Aufstockung der Mittel für die Ukraine geworben. Es müsse alles getan werden, um der Ukraine über den kommenden Winter und auch im nächsten Jahr zu helfen, sagte Merz in Brüssel. Mehr von Diana Kramer.
3: Der Kanzler geht davon aus, dass die Mittel für Kiew noch einmal aufgestockt werden müssen. Der Ukraine fehlen nach eigenen Angaben im nächsten Jahr knapp 70 Milliarden Euro im Haushalt und für die Verteidigung gegen Russland. Dass dafür aber in der EU eingefrorenes russisches Vermögen verwendet wird, schließt Merz aus. Zumindest in der Form, dass diese Gelder in die USA überführt werden, quasi als Druckmittel in den Bemühungen um Friedensverhandlungen.
2: Nach dem Rücktritt von Bärbel Baas als Co-Parteichefin und Bundesarbeitsministerin will die SPD ja ihre Parteispitze neu wählen. Jetzt gibt es dafür einen Termin. Wie die ARD berichtet, soll am 16. und 17. Januar ein Sonderparteitag in Bremen stattfinden. Bis dahin ist Finanzminister und Vizekanzler Klingbeil alleiniger SPD-Vorsitzender. Ob er nochmal antreten wird, ist noch offen.
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4: Der Versuch zu klauen war dann doch eher ungewöhnlich. Ein 25-jähriger Mann ist gestern Abend in einem Supermarkt in Ochsenfurt erwischt worden. Er hatte Waren im Wert von rund 100 Euro im Hosenbein verstaut. Doch damit nicht genug. Bilder der Überwachungskamera zeigten, dass er schon am Vortag im gleichen Supermarkt unterwegs war. Daraufhin wurde seine Wohnung durchsucht. Dort fanden sich neben 37 Kilogramm Süßwaren auch Parfum, Lebensmittel und zahlreiche Kosmetikartikel. Auf schnelles Geld hatte es ein Unbekannter in Kitzingen abgesehen. In der Nacht zum Mittwoch verschaffte er sich Zugang zu einer Gaststätte in der Flugplatzstraße. Dort knackte der Täter einen Spielautomaten und erbeutete einen mittleren vierstelligen Betrag. Mit dem Bargeld floh er anschließend. Neben der Beute entstand auch durch das gewaltsame Einsteigen Schaden am Gebäude.
0: Dankeschön, Christoph. Alles wie immer zum Nachlesen bei uns auf meinscharivari.de.
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0: Und liebe Autofahrer, es zwickt aktuell auf der A3 Frankfurt in Richtung Würzburg. Hier zwischen Würzburg-Kist und Würzburg-Heidingsfeld noch Gegenstände auf der Fahrbahn und zwar Reifenteile. Dann A3 Frankfurt in Richtung Würzburg. Der Zusatz hier zwischen Aschaffenburg-West und Aschaffenburg-Ost. Der Standstreifen gesperrt. Nach wie vor laufen hier aufwendige Bergungsarbeiten. Und A7 Fulda in Richtung Würzburg. Hier zwischen Bad Brückenau-Wildflecken und Bad Kissingen-Obertulba in beiden Richtungen Menschen auf der Fahrbahn unterwegs. Und wir haben einen Blitzer in Tüngersheim hier auf der B27 und zwar direkt in der 70er-Zone. Danke an Uli fürs Melden. Wenn ihr mehr sehen solltet, immer gerne her damit und kostenlos anrufen 0800 30 80 700.
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0: Und jetzt mit einem wunderschönen Duett Bill Medley und Jennifer Warnes.

0: Bei diesem Klassiker unserer Zeit ist auch schon der Bandname einfach nur Kult. Bachmann Turner Overdrive. Genießt den Donnerstagnachmittag mit Charivari. Und dieses Thema beschäftigt uns heute immer noch, war gestern schon groß in den Schlagzeilen, mit dem großen Überbegriff gehackt. Ja, ein IT-Unternehmen im Raum Würzburg wurde eben angegriffen. Und das hat vielleicht eben Folgen für Autokäufer und Autokäuferinnen in ganz Deutschland. Muss man sich mal auf der Zunge zergehen lassen. Denn die Hacker, die haben Daten von Autohäusern abgegriffen. Und die waren eben IT-Dienstleisterkunden im Raum Würzburg. Und das Problem ist vor allem, die Täter haben jetzt zum Beispiel Zugriff auf Rechnungsdaten, auf Liefertermine und so weiter und so fort. Können damit also Schmuh treiben. Aber dieses Thema ist noch viel, viel größer. Deswegen wollen wir jetzt sprechen mit Simone Büb von der Verbraucherzentrale Bayern. Frau Büb, mal ganz generell die Häufigkeit solcher Hackerangriffe. Wie muss man die einschätzen?
1: Wir haben

0: unsehr oft Beschwerden über Phishing-Mails, über Identitätsklau, dass wirklich im blödesten Falle ein Ausweis, der irgendwo hochgeladen wurde, benutzt wird. Wenn sowas passiert, sofort zur Polizei gehen und Anzeige erstatten und auch betroffene Konten oder Kundenkonten von irgendwelchen Unternehmen sofort sperren lassen.
1: Also das hofft natürlich niemand, dass das passiert. Wenn es aber passiert, muss man eben gegebenenfalls richtig reagieren. Und generell vorab muss man sagen, der Schutz von, Sie haben es angesprochen, sogenannten Phishing-Mails ist ja ganz zentral. Aber erläutern Sie uns das nochmal.
0: Bitte keine Anhänge öffnen. Man kann auch immer natürlich den Absender überprüfen. Man kann schauen, woher kommt denn die Mail. Auf keinen Fall irgendwelche Passwörter rausgeben oder sonst was. Ich kann diese Mail blockieren, den Absender blockieren und die Mail dann auch löschen.
1: Ein wichtiger Tipp von Simone Büb von der Verbraucherzentrale Bayern. Und diese Hackerangriffe, tja, die kommen leider doch häufiger vor, als man denkt. Gemerkt haben wir das beispielsweise auch gestern. Ein IT-Unternehmen im Raum Würzburg wurde angegriffen. Und das hat vielleicht Folgen auf Autokäufer in ganz, ganz Deutschland. Die ganze Geschichte könnt ihr nochmal nachlesen bei uns auf der Website meinscharivari.de.

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16: Und das Hoch Florian bringt uns heute noch mal ganz passable Temperaturen. Aktuell in Maltbronn im Landkreis Würzburg 16 Grad, in Würzburg am Bürgerbräugelände gute 18 und so geht's auch erstmal weiter. Dann heute Abend sehr entspannt. In der Nacht gibt es vor allem wieder viel Nebel, in ein paar Niederungen kommt einiges auf uns zu, eine dicke Suppe. Die hält sich dann vor allem bis morgen früh sehr hartnäckig, aber ab dem Vormittag. Morgen dann Rolle rückwärts, es wird nochmal sehr freundlich bei Temperaturen zwischen 14 und 19 Grad. Und im Sonnenschein ist es dann schon doch durchaus sehr warm. Ich würde aber trotzdem nochmal eine Jacke mitnehmen, denn auch morgen tagsüber immer wieder ein frischer Wind, der so durchbläst. Und im Schatten merkt man das dann auch allemal. Es ist dann doch schon kalt. Aber wie gesagt, die Sonne ist auf der anderen Seite sehr angenehm. Für jeden Geschmack etwas dabei.
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17: Ich bin Christoph Schmidt. Auf den Autobahnen in der Region könnte es an diesem Wochenende noch einmal richtig voll werden. Der ADAC spricht von Reiseverkehr fast auf Sommerferienniveau. Auslöser: die Herbstferien in insgesamt 14 Bundesländern. Teilweise starten die Ferien, teilweise gehen sie zu Ende. 5 Bundesländer beginnen die zweite Ferienwoche. Daher sind A3 und A7 sowohl in Richtung Süden als auch in Richtung Norden von erheblichem Reiseverkehr betroffen. Die Luftqualität in Würzburg hat auch im letzten Jahr die geltenden Grenzwerte eingehalten. Nach dem aktuellen Luftbericht wurden an den Messstationen seit 2017 keine Grenzüberschreitungen mehr festgestellt. Beim Stickstoffdioxid lag der zuletzt bei 21 Mikrogramm pro Kubikmeter und damit deutlich unter dem derzeit

0: gültigen Grenzwert von 40 Mikrogramm. Ab 2030 gelten allerdings strengere EU-Vorgaben, die die Stadt nach aktuellem Stand knapp nicht einhalten würde. Ob sie deshalb einen Luftreinhalteplan erstellen muss, soll entschieden werden, wenn die Werte für dieses Jahr vorliegen. 2 Jahre nach einem schweren Unwetter mit Überschwemmungen und erheblichen Schäden will die Stadt Kitzingen ihre Vorsorge gegen künftige Starkregenereignisse verbessern. Der Stadtrat berät am Abend über die Anschaffung eines Starkregen-Frühalarmsystems. Sensoren sollen Pegelstände und Niederschläge in verschiedenen Teilen der Stadt und der Umgebung messen und bei Gefahr Bürger, Rettungskräfte und Verwaltung per App warnen. Patientinnen und Patienten sollen im Notfall künftig zielgenauer und besser versorgt werden. Dazu hat der Bundestag eine Reform der Notfallversorgung beschlossen. Künftig soll in einer fachlichen Ersteinschätzung telefonisch oder vor Ort festgelegt werden, welche Hilfe jemand braucht. Dazu sollen auch die Telefonnummern 112 und 116 117 enger verknüpft werden.
1: Danke Christoph und wie jetzt immer natürlich auch bei uns auf der Website alles nochmal zum Nachlesen auf meinscharivari.de und das gilt nach wie vor auch bei uns in der App und die könnt ihr euch downloaden in allen gängigen App Stores.
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1: Wir starten, liebe Autofahrer, im Stadtgebiet von Würzburg und zwar hier in der Nürnberger Straße stadteinwärts. Es gab einen Auffahrunfall, es staut sich schon ordentlich. Mehr Zeit mit Einplanen aktuell und vielen Dank an Veronika fürs Melden. Dann, wenn ihr von der Saalgasse in Richtung Dreikronenstraße fahrt, in der Dreikronenstraße Stop and Go, hier dauert es gute 6 Minuten länger. Und Feierabendverkehr im übertragenen Sinne auch auf der A3 Frankfurt in Richtung Würzburg, denn hier zwischen Würzburg-Kist und Würzburg-Heidingsfeld noch der Pannen-LKW auf dem Standstreifen und immer wieder gibt es hier kleine Staus. Dann A3 Frankfurt in Richtung Würzburg, die zweite Meldung, denn zwischen Aschaffenburg-West und Aschaffenburg-Ost, der blockierte Standstreifen hält noch durch, denn die Bergungsarbeiten hier gestalten sich auch wieder mal sehr aufwendig. Ein Pannenfahrzeug muss hier noch geborgen werden. Und wir gucken zum aktuellsten Blitzer. Der steht nach wie vor in Tüngersheim auf der B27 in der 70er-Zone. Ihr seht mehr? Gerne her damit. Einfach kostenlos anrufen 0800 30 80 700. Herzlichen Dank und eine gute Fahrt.
2: Schau.

0: Also ich weiß auch nicht, aber ich bekomme immer eine ordentliche Gänsehaut bei diesem Klassiker unserer Zeit. Fleetwood Mac, Little Lies, der Feierabend ruft so langsam hier in Mainfranken. Charivari ist wieder gerne dabei und wir wollen euch noch einladen, denn diesen Sonntag geht's am Vormittag in Cineworld in den Mainfrankenpark. Ab 11.30 Uhr gucken wir dann den neuen Eberhofer Krimi Steckerlfisch-Fiasko. Und wir müssen uns erstmal bedanken, denn ganz viele von euch haben sich in den letzten Tagen immer sehr zahlreich beworben. Unsere Server sind heiß gelaufen, aber es hat alles funktioniert. Letzte Stunde beispielsweise haben wir schon die Bianca aus Würzburg überrascht und jetzt hätte, glaube ich, Lust die Josie aus Kitzingen. Du hast doch Lust, Josie, oder?
1: Ja, oh mein Gott. Oh mein Gott, ja.
0: Erzähl mir doch mal ganz kurz, warum du dich beworben hast. Warum willst du unbedingt am Sonntag dabei sein?
1: Genau, also ich habe mich beworben, weil meine Eltern super gern die Filmreihe dazu quasi schauen. Und ich denen einfach mal was zurückgeben möchte, weil sie immer so viel für mich und meine kleine Schwester tun.
0: Kannst du denn auch etwas mit den Eberhofer-Krimis anfangen? Kennst du die?
1: Also ich habe tatsächlich überhaupt keine Ahnung davon. Ich habe nur gehört, dass es halt sehr lustig sein soll und deswegen wollte ich es einfach mal probieren.
0: Und du würdest da auch generell mitgehen wollen oder nur deine Eltern?
1: Also ich würde mit, aber ich wäre auch sehr glücklich, wenn meine Eltern zum zweiten Tag hätten.
0: Okay, das spricht auch für dich, aber wir machen das ganz angenehm. Du darfst natürlich gerne mit. Herzlichen Glückwunsch, wir laden euch ein und ihr seid am Sonntag im Cineworld dabei.
1: Oh, danke schön. Toll. Freue ich mich wirklich sehr.
0: Sehr gerne.

Gerne, liebe Josie. Ja, jetzt müssen Sie sich noch überlegen, ob Sie Popcorn oder Nachos wollen oder beides. Ein Softdrink gibt es auch noch. Wir laden euch herzlich ein. Und ich sage es gerne nochmal, ein bisschen Platz haben wir noch. Und auch jetzt wieder deswegen die Möglichkeit, euch zu bewerben. Das geht natürlich ganz entspannt auf meinscharivari.de. Und vielleicht seid ihr dann am Sonntag auch dabei. Schaut den neuen

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15: Und jetzt im Feierabend können wir noch draußen etwas unternehmen bei maximal 18 Grad auf dem Thermometer, wobei teilweise auch noch 20 Grad möglich sind. Wir gucken mal in die einzelnen Ortschaften. In Lohr am Main zum Beispiel, im Landkreis Main-Spessart gute 17 Grad. In Würzburg am Botanischen Garten messen wir sogar gute 19. Also, das geht klar. Dann in der Nacht klar oder höchstens leicht bewölkt. Über den Niederungen gibt es dann vor allem morgen früh wieder ordentlich Nebel, teilweise eine sehr starke Suppe bei 3 bis 6 Grad. Morgen früh noch ein bisschen vorhanden, aber dann ist der Nebel auch schnell weg und dahinter wird sehr freundlich mit Sonnenschein und Werten bis zu 20 Grad in der Spitze.
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16: Ich bin Gregor Jusse Moser. Der Personalausweis soll ab Januar auch auf dem Smartphone verfügbar sein. Der Bundestag hat die Einführung der sogenannten digitalen Brieftasche beschlossen, in der eben etwa der Perso abgespeichert werden kann. Mit der DU-App soll man sich im Netz einfacher ausweisen können. Perspektivisch soll auch in der analogen Welt der Ausweis auf dem Handy ausreichen. Schritt für Schritt sollen andere Identitätsnachweise wie der Führerschein dazukommen. An allen rund 5700 Stationen der Deutschen Bahn inklusive der Bahnsteige gilt seit heute

0: Bitte ein Alkoholverbot. Die Deutsche Bahn hat eine erste positive Bilanz gezogen. Ursula Winkler berichtet aus Berlin.
1: Mit dem Feierabendbierchen auf den Zug warten am Bahnsteig ist Geschichte. Nur in den Bahnhofsgaststätten bleibt das Trinken von Bier, Wein und Co. erlaubt. Oder dann später im Zug während der Fahrt. So sollen die Bahnhöfe nicht nur sicherer, sondern auch sauberer werden. Sicherheitskräfte sollen künftig auf die Menschen zugehen, die sich nicht an das Konsumverbot halten, mit Augenmaß, wie es heißt. Nicht-Einsichtigen droht ein Hausverbot. Bisher klappt die Maßnahme gut. Es wurden laut Bahn keine besonderen Vorfälle bekannt.
0: Wie kann der Bürokratieabbau in Bayern gelingen? Fast 200 Vorschläge dafür hat jetzt eine Enquete-Kommission des Landtags vorgelegt. Nach gut 2 Jahren Arbeit schlägt die Kommission unter anderem vor, einzelne Ämter abzuschaffen oder zusammenzulegen oder auch Gemeinden zu größeren Verwaltungsgemeinschaften zu bündeln. Außerdem spricht sie sich für mehr Digitalisierung und KI-Einsatz in der Verwaltung aus.
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3: Teile des Landkreises Main-Spessart waren heute Nachmittag vorübergehend ohne Strom. Betroffen war ab 13.50 Uhr vor allem der Bereich Lohr mit seinen Stadtteilen, außerdem Frammersbach, Burgsinn, Wiesenfeld und Rohrbach. Auch die Handynetze funktionierten teilweise nicht. Nach rund 1,5 Stunden war die Stromversorgung weitgehend wiederhergestellt. Auslöser für den Stromausfall war wohl eine Störung im Umspannwerk in Lohr. Der Hitzesommer hat in Würzburg deutliche Spuren hinterlassen. Im Umweltausschuss wurde jetzt ein Rückblick vorgestellt. Die Durchschnittstemperatur lag im Sommer bei 22,1 Grad. Das sind 3,2 Grad mehr als im langjährigen Mittel. Vor allem im Juni und Juli fiel deutlich weniger Regen als üblich. Zudem gab es mehr Hitzetage und Tropennächte. Die Folgen reichen von Schäden an Stadtbäumen bis hin zu sinkenden Grundwasserständen.
4: Und wie immer alles zum Nachlesen bei uns auf der Website meinscharivari.de und natürlich auch jederzeit in unserer App.
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4: Und wir starten erstmal, liebe Autofahrer, im Stadtgebiet von Würzburg. Einiges los, und zwar rund um den Berliner Ring. Die Klassiker hier in der Ludwigstraße beispielsweise in Fahrtrichtung Berliner Ring. Fast 10 Minuten der Zeitverlust, auch vom Hauger Ring kommend. Immer wieder Stop-and-Go-Momente, gute 5 Minuten dauert es länger. Stop-and-Go auch rund um den Kranenkai, hier verliert ihr aktuell gute 4 Minuten. Dann gucken wir noch mal ganz kurz zum Greinberg-Knoten, der kommt frisch rein hier, ortseinwärts sozusagen, oder in die Stadt rein besser gesagt, 6 Minuten der Zeitverlust. Dann auf die B8, Würzburg in Richtung Kitzingen, hier auf Höhe von Rottendorf eine Stoßstange auf der Fahrbahn. A3, Frankfurt in Richtung Würzburg, hier zwischen Würzburg-Hist und Würzburg-Heidingsfeld, ein Pannen-LKW, der Standstreifen ist gesperrt. A3, Frankfurt in Richtung Würzburg, die zweite Meldung hier, und zwar zwischen Aschaffenburg-West und Aschaffenburg-Ost. Ein blockierter Standstreifen durch Bergungsarbeiten, auch das bitte mit einplanen. Dann zu den neuesten Blitzern, und da hat diese Hörerin etwas. Wo genau?
5: Hallo liebe Charivari-Team, hier ist die Alex aus Main-Bernheim. Ich wollte einen Blitzer melden. Von Kitzingen kommen, kurz vorm Ortsschild in der 60er-Zone. Ciao.
4: Herzlichen Dank. Dann rüber auf die A7 Ulm in Richtung Würzburg, hier bei der Abfahrt Kitzingen, auch nicht zu schnell sein. Und wir haben noch einen weiteren Blitzer Teilheim hier in Fahrtrichtung Biebelried am Ortsausgang. Ihr seht mehr, einfach immer gerne kostenlos durchrufen 0800 30 80 700. Vielen Dank und eine gute Fahrt in Richtung Feierabend.
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4: Und unter anderem gleich mit Cyril und jetzt mit Aha, The Sun Always Shines on TV. Im Radio aber definitiv auch, vor allem wenn diese Perle läuft. Ein Klassiker unserer Zeit. Genießt den Donnerstag.

Sie leiten mit uns gemeinsam den Feierabend ein. The Farm bei Charivari. Und jetzt gucken wir nochmal zu einem ganz großen Aufregerthema, wo auch von euch viele Emotionen drinstecken. Denn wer in den vergangenen Tagen mal bei Galeria in Würzburg unterwegs war, dem dürfte aufgefallen sein, teilweise gibt es hier abgesperrte Regale. Das Besondere, da sind schon auch Waren drinnen, aber eben die Regale sind zugesperrt. Man kann da nichts rausnehmen, auch nichts kaufen. Der Grund, Galeria hatte ja Insolvenz angemeldet und

0: Nun darf das Kaufhaus bestimmte Artikel vorübergehend nicht verkaufen. Welche Produkte betroffen sind, tja, das entscheidet der Insolvenzverwalter zentral und vor allem auch sehr spontan. Das kann sich täglich, teilweise sogar stündlich ändern. Alles zum Nachlesen haben wir nochmal bei uns zusammengeschrieben auf der Website meinscharivari.de. Und ich habe es ja eingangs gesagt, ein sehr emotionales Thema, sehr, sehr aufgeladen. Deswegen wollten wir von euch heute wissen, für viele ist ja der Kaufhof ein wichtiger Bestandteil in der Würzburger Innenstadt. Und was bedeutet euch die Filiale? Das wollten wir wissen.
1: Also es begleitet mich eigentlich seit meiner Kindheit, das Gebäude hier.
2: Der Kaufhof war für uns schon immer Anlaufstelle und wir sind tief traurig.
3: Der Kaufhof ist für mich im Endeffekt immer der Treffpunkt hier in Würzburg gewesen. Also wir sind aus Schweinfurt und kommen im Monat ein paar Mal nach Würzburg. Ein Besuch bei Galeria Kaufhof ist uns immer wieder wichtig gewesen.
4: Also das ist halt was, wo man wirklich alles kriegt. Sehr freundliche Leute auch beim Bedienen. Man hat mega Auswahl. Auch unten die Feinkostabteilung finde ich total klasse. Und es wäre schon sehr schade, wenn das nicht mehr da ist.
5: Kaufhof sind für mich Kindheitserinnerungen. Und das war ein Tagesausflug als Kind.
6: Die Leute sind super freundlich. Es ist preisgünstig. Ich denke, es ist ein großer Verlust, wenn Galeria in Würzburg verschwinden würde.
0: Soweit einige Stimmen von den Straßen Würzburg. Herzlichen Dank an alle, die mitgemacht haben. Ja, und die große Frage, die noch im Raum steht, wie geht es denn weiter mit Galeria Kaufhof, vor allem auch eben mit der Filiale in Würzburg? Und man muss ja sagen, Galeria kämpft wie andere Einzelhändler auch. Steigende Kosten beispielsweise, zunehmende Kaufzurückhaltungen der Menschen. Die Liste ist lange. Man muss aber auch dazu sagen, in Würzburg selber liefen die Geschäfte eigentlich grundsätzlich ganz gut. Das Hauptproblem sei allerdings die zu hohe Miete. Und jetzt eben die Frage, wie geht es weiter? Alles nochmal zum Nachlesen bei uns auf der Website. Und an diesem Thema bleiben wir natürlich dran, denn das ist ein sehr emotionales Thema. Nicht nur für die Würzburgerinnen und Würzburger, generell für alle Menschen hier in Mainfranken. Eure Meinung dazu auch gerne gefragt. Wer etwas preis- und kundgeben tun möchte, einfach WhatsAppen. Die Telefonnummer gibt es auf unserer Website.

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23: Und es ist durchaus frisch, aber die Temperaturen sehen zumindest noch sehr angenehm aus. Wobei, es geht auch noch. Man sollte es nicht übertreiben braun. In Mainstockheim im Landkreis Kitzingen 18 Grad, genauso wie in Würzburg am Sternplatz. Und mit diesen Werten geht es auch heute Abend erstmal weiter. Dann in der Nacht fällt alles wieder in sich zusammen. Sehr kalt, 3 bis 6 Grad. Und vor allem in den frühen Morgenstunden viel Nebel. In den Niederungen werden wir es auch bis morgen Vormittag immer wieder spüren. Eine dicke Suppe. Doch danach wieder sehr freundlich. Das Hoch Florian bringt Sonnenschein und Temperaturen bis zu 20 Grad.
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24: Ich bin Christoph Schmidt. Die Wirtschaft in Mainfranken blickt wieder etwas optimistischer in die Zukunft. Nach der aktuellen Konjunkturumfrage der IHK Würzburg-Schweinfurt bewerten viele Unternehmen ihre Geschäftslage und die Aussichten für die

0: nächsten Monate besser als noch im Frühjahr. Positive Impulse kommen vor allem aus der Industrie und dem Dienstleistungssektor. Trotz der besseren Stimmung bleiben viele Betriebe aber zurückhaltend. Als Belastung gelten weiterhin hohe Energie- und Rohstoffpreise, wirtschaftspolitische Unsicherheiten und die schwache Inlandsnachfrage. Bei Investitionen und Neueinstellungen wird deshalb oft noch gezögert. An den Bahnhöfen in der Region greift seit heute ein generelles Verbot, Alkohol zu trinken. Die Bahn hatte sich bundesweit zu diesem Schritt entschlossen, um für mehr Sicherheit und Sauberkeit zu sorgen. Auslöser waren aber auch die wiederholten Attacken auf Angestellte der Bahn. 40 Bahnhöfe bundesweit waren bisher schon alkoholfrei. Nach Angaben der Bahn macht sich das positiv bemerkbar. In der Region gehören Würzburg und Schweinfurt zu den großen Stationen. Das Alkoholverbot greift allerdings nur auf Bahngelände. In Würzburg gehört etwa der Bahnhofsvorplatz der Stadt. Hier gilt das Alkoholverbot der Bahn nicht. Bayern baut die Nachmittagsbetreuung für Grundschulkinder aus. In der Region gibt es dafür jetzt mehr als 1 Million Fördergelder des Freistaats. Ein Großteil fließt in den Landkreis Bad Kissingen. Dort entstehen in Nüdlingen mit einem Neubau für 600.000 Euro rund 100 zusätzliche Betreuungsplätze. Weitere 420.000 Euro fließen in die Erweiterung der Kindertageseinrichtung Premich in Marktburkhardt-Roth. Dort sollen 70 neue Plätze geschaffen werden. Sommerach im Kreis Kitzingen bekommt rund 5.000 Euro für eine bessere Ausstattung der vorhandenen Plätze. Der Personalausweis soll ab Januar auch auf dem Smartphone verfügbar sein. Der Bundestag hat die Einführung der sogenannten digitalen Brieftasche beschlossen, in der eben etwa der Perso abgespeichert werden kann. Mit der DU-App soll man sich im Netz einfacher ausweisen können. Perspektivisch soll auch in der analogen Welt der Ausweis auf dem Handy ausreichen.
1: Dankeschön, Christoph. Und natürlich auch jetzt wieder zum Start in den Feierabend. Alle Nachrichten zum Nachlesen auf unserer Website.
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1: Servus, liebe Autofahrer. Wir starten am Stadtring Nord in Würzburg und zwar hier zwischen der B27, Stenderbühlstraße und der Ausfahrt zur B27. Da haben wir nämlich bei der Unterdöberer Straße noch ein paar Gegenstände auf der Fahrbahn. Hier also bitte langsam fahren. Dann B8 Würzburg in Richtung Kitzingen. Hier für von Rottendorf liegt immer noch die Stoßstange, da willst du wirklich nicht drüber rumpeln, also langsam sein. Dann A3 Nürnberg in Richtung Würzburg. Hier zwischen Rottendorf und Würzburg-Randersacker noch zwei defekte LKW auf dem Standstreifen. A3 Frankfurt in Richtung Würzburg. Hier zwischen Würzburg-Hist und Heidingsfeld der Standstreifen gesperrt. Hier laufen noch Bergungsarbeiten. Ein Pannen-LKW muss abgeschleppt werden. Und A3 Frankfurt in Richtung Würzburg. Hier nun zwischen Aschaffenburg-West und Aschaffenburg-Ost. Nach wie vor Bergungsarbeiten auf dem Standstreifen, denn hier haben wir noch ein Pannenauto. Und zu den neuesten Blitzern. B8 Main-Bernheim hier in der 60er-Zone in Fahrt Richtung Iphofen, A7 Ulm in Richtung Würzburg und zwar direkt an der Abfahrt Kitzingen und Teilheim hier in Richtung Biebelried am Ortsausgang. Danke an Bernd fürs Update. Wenn ihr mehr sehen solltet, immer wieder gerne unterstützen und zwar kostenlos unter der 0800 30 80 700. Herzlichen Dank.
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1: Eine richtig gute Nummer. Michael Schulte, Afterlife, für unseren Start in diesen Feierabend. Und am Donnerstag, ich glaube, da kann man schon mal ganz kurz übers Wochenende nachdenken. Mit der wichtigen Frage, was macht ihr so? Habt ihr schon Pläne? Falls ihr noch so ein bisschen Zeit habt, dann hätte ich jetzt noch einen Tipp. Denn in Kitzingen steht am Wochenende die Etwashäuser Kirchweih an, die größte Kirchweih im Landkreis. Und da wird viel aufgefahren. Das Schöne ist, für Jung und Alt ist etwas geboten. Und Sina Krohn aus dem Charivari-Team hat den Überblick. Sina, was passiert da so?
2: Los geht's ganz traditionell mit dem Aufstellen des Kirchweihbaums am Freitag.

Besonders sehenswert ist der große Festumzug am Sonntag. Dafür werden schon am Vortag jede Menge Blumen und Gemüse geerntet und die Festwägen liebevoll geschmückt. Mit dabei sind Musikgruppen, Trachtenvereine, Weinhoheiten und natürlich die Gärtner. Ein besonderer Moment ist die Krönung der neuen Gärtnerkönigin. Schön vor allem,

und zwar in Kitzingen, Etwershausen, ab 16 Uhr der offizielle Auftakt. Seid gespannt und vor allem verbringt einfach eine wunderschöne Zeit mit eurer Familie und auch mit euren Freunden. Mein Fragen bietet ja immer sehr, sehr viel. Und weitere Tipps jetzt schon fürs Wochenende zum Nachlesen auf meinscharivari.de.

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11: Einige Wolken sind schon unterwegs, es bleibt aber trocken und gar nicht mal so kalt. Aktuell in Helmstedt im Landkreis Würzburg noch 16 Grad, in Würzburg am Kongresszentrum, da messen wir 17. Morgen früh, vor allem in den Niederungen, ordentlich Nebel, da kommt teilweise eine dicke Suppe auf uns zu, ähnlich auch wie heute, das Ganze dann bei 3 bis 6 Grad. Danach löst sich alles auf und dann wird es doch schon sehr freundlich, ab dem Vormittag Sonne pur und 14 bis 19 Grad auf dem Thermometer. So können wir durchaus solide ins Wochenende starten.
10: 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Es ist 18 Uhr. 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
12: Ich bin Gregor Jusse Moser. Eine App als digitale Brieftasche, in der zum Beispiel der Personalausweis abgespeichert werden kann. Darüber sollen sich Bürger ab kommendem Januar im Internet ausweisen können, wie der Bundestag beschlossen hat. Mehr von Tine Klimach.
13: Der digitale Ausweis soll es möglich machen, online ein neues Bankkonto zu eröffnen, einen Handyvertrag zu schließen oder ein Auto anzumieten. Deutschland setzt damit eine EU-Verordnung um. Außerdem sollen ältere Menschen künftig keinen neuen Personalausweis mehr beantragen müssen. Wer bei der Beantragung seines letzten Personalausweises 70 Jahre oder älter war, soll ihn unbegrenzt weiter nutzen dürfen. Und Reisepassinhaber müssen bei einem Umzug nicht mehr zum Amt, um den Wohnort umtragen zu lassen.
12: Kohle, Erdöl, Erdgas. Der Ausstieg aus fossilen Energien bringt weltweit betrachtet finanziell mehr Vorteile als Nachteile. Zu dem Ergebnis kommt das Potsdam-Institut für Klimafolgenforschung. Vor allem Länder auf dem afrikanischen Kontinent könnten von ihrem enormen Solarenergiepotenzial profitieren, heißt es. Die zentrale Botschaft der Forscher: Klimapolitik trage zum Erhalt des Wohlstands bei. Die Europäische Arzneimittelbehörde hat empfohlen, in der EU ein neues Gegenmittel gegen Bauchspeicheldrüsenkrebs zuzulassen. Das Mittel Daraxonrasib soll Erwachsenen helfen, deren metastasierter Tumor sich nach einer vorherigen Behandlung verschlechtert hat. Eine Studie mit 500 Patienten zeigt, Betroffene, die das Mittel genommen haben, haben im Schnitt 12,4 statt 6,7 Monate überlebt, also doppelt so lange wie mit Chemotherapie.
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14: Der Versuch zu klauen war dann doch eher ungewöhnlich.

0: Nämlich ein 25-jähriger Mann ist gestern Abend in einem Supermarkt in Ochsenfurt erwischt worden. Er hatte Waren im Wert von rund 100 Euro im Hosenbein verstaut. Doch damit nicht genug. Bilder der Überwachungskamera zeigten, dass er schon am Vortag im gleichen Supermarkt unterwegs war. Daraufhin wurde seine Wohnung durchsucht. Dort fanden sich neben 37 Kilogramm Süßwaren auch Parfum, Lebensmittel und zahlreiche Kosmetikartikel. Auf schnelles Geld hatte es ein Unbekannter in Kitzingen abgesehen. In der Nacht zum Mittwoch verschaffte er sich Zugang zu einer Gaststätte in der Flugplatzstraße. Dort knackte der Täter einen Spielautomaten und erbeutete einen mittleren vierstelligen Betrag. Mit dem Bargeld floh er anschließend. Neben der Beute entstand auch durch das gewaltsame Einsteigen Schaden am Gebäude.
1: Und wie immer alles zum Nachlesen, auch diese spektakuläre Geschichte bei uns auf der Website meinscharivari.de.
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1: Und wir starten, liebe Autofahrer, auf der B8, Würzburg in Richtung Kitzingen, hier auf Höhe von Rottendorf immer noch die Stoßstange auf der Fahrbahn. Dann A3, Frankfurt in Richtung Würzburg zum ersten, denn zwischen Würzburg-Hist und Würzburg-Heidingsfeld nach wie vor der Standstreifen blockiert. Hier laufen Bergungsarbeiten, ein Pannen-LKW muss geborgen werden. Und A3, Frankfurt in Richtung Würzburg zum zweiten, hier zwischen Aschaffenburg-West und Aschaffenburg-Ost auch ein Standstreifen gesperrt. Der Grund, es laufen ebenfalls Bergungsarbeiten, da ist es jetzt aber ein Pannenauto. Warum nicht? Also auch hier bitte langsam dran vorbeifahren. Und wir gucken zum Start in den Feierabend jetzt auf die B27, Tüngersheim. Hier von Karlstadt kommend im 70er-Bereich noch der Blitzer. Dann Mainfrankenpark hier in Richtung Dettelbach, ebenfalls in der 70er-Zone. Danke an Lea fürs Melden. B8, Main-Bernheim in der 60er-Zone in Richtung Iphofen. A7, Ulm in Richtung Würzburg, hier bei der Abfahrt Kitzingen. Und auch Fuß vom Gas in Teilheim, hier in Fahrt Richtung Bibelried, genau am Ortsausgang. Dankeschön an Tom fürs Melden. Wenn ihr mehr sehen solltet, gerne auch heute Abend wieder kostenlos mithelfen. 0800 30 80 700 oder schnell WhatsAppen. Alle Infos auf unserer Website.
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1: Und gleich tolle Musik von Bruno Mars. Und jetzt für den Feierabend Nick Kershaw, die Legende der 80er. The Riddle. Genießt diesen Abend und wir begleiten euch wie immer sehr gerne.

0: Lässiger 90er Sound von Corona, The Rhythm of the Night. Und so geht's rein in diesen Donnerstagabend. Und ich habe bei der Vorbereitung auf diese Sendung kurz zurückgedacht. Und ja, wir hatten so etwas auch damals in der Schule. Nur kurz, aber auch da war diese Frau wirklich unverzichtbar. Denn es geht jetzt um das Thema Ersatzlehrkräfte. Also das sind Menschen, die haben oft keine klassische Lehramtsausbildung, sind aber wirklich Gold wert im wahrsten Sinne des Wortes. Denn an den 343 Grund- und Mittelschulen in ganz Unterfranken unterrichten nach Schätzung des Unterfränkischen Lehrerverbands derzeit rund 400 von diesen Ersatzlehrkräften. Und sie springen quasi ein, ja, wenn Lehrkräfte generell fehlen, ist ja auch ein großes Thema immer wieder. Und sie helfen auch dabei, Unterrichtsausfälle zu vermeiden, beispielsweise wenn der Lehrer oder die Lehrerin mal krank ist. Und das ist ein sehr spannendes Thema, wo ihr auch eine große Meinung zu habt. Kommen wir gleich zu. Jetzt schauen wir erst nochmal zu Eva Friedrich aus dem Charivari-Team. Liebe Eva, du hast mit verschiedenen Lehrerinnen und Lehrern aus ganz Unterfranken gesprochen. Was halten die denn eigentlich von den sogenannten Ersatzlehrkräften?
1: Klar ist, ohne sie geht's nicht. Mhm. Aber Ersatzlehrkräfte sind eben keine fertig ausgebildeten Lehrerinnen und Lehrer. Oft sind's Lehramtsstudenten oder Quereinsteiger aus ganz anderen Berufen. Ihnen fehlen bis zu 7 Jahre Ausbildung, in denen es eben nicht nur um Fachwissen geht, sondern vor allem auch darum, wie man Kindern etwas beibringt und mit einer Klasse umgeht. Dass sie dann trotzdem dieselbe Verantwortung übernehmen sollen wie ausgebildete Lehrerinnen und Lehrer, das finden viele unfair. Und dass dabei die Unterrichtsqualität leidet, wenig überraschend.
0: Dankeschön, liebe Eva, für die Zusammenfassung. Ich habe es aber eingangs schon gesagt, eure Meinung ist natürlich gefragt, wie immer, bei jedem Thema. Und man merkt schon, es geht da in einen ganz gewissen Raum rein, in einen Diskussionsraum. Wir haben eben nachgefragt.
2: Lieber Ersatzlehrer als gar kein Lehrer.
3: Ich denke, dass wenn man einfach das gerne machen möchte, es egal ist, ob man gelernter Lehrer ist oder Lehrer aus Leidenschaft.
4: Vielleicht ein bisschen frischer Wind reinkommt.

0: Mit einem Ersatzlehrer, der vielleicht ein bisschen andere Ansichten hat.
1: Die Bindung ist halt da nicht da. Die Ersatzlehrer sind nur kurzfristig da und kennen die Kinder dann auch nicht.
2: Die Kinder brauchen einen Lehrer. Also von daher, ob sie jetzt Ersatzlehrer sind oder normale Lehrer, denke ich, sie werden ihr Wissen haben und dann das an die Kinder weitergeben.
3: Soweit einige Stimmen aus Mainfranken. Und eure Meinung ist natürlich auch heute Abend wieder gefragt. Gerne per WhatsApp, Sprachnachricht oder einfach so per WhatsApp. Wie immer gibt es die Telefonnummer auf unserer Homepage. Und jetzt einen schönen Abend, gleich mit Cat Burns bei Charivari und mit dieser Gänsehautnummer. Das haben die einfach drauf. Alphaville, Forever Young, für den Donnerstagabend.

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15: So langsam verabschiedet sich die Sonne wieder. Aber sie kommt morgen zurück, keine Sorge. Gucken wir gleich drauf, jetzt erstmal auf den Abend. Ja, da geht's ja entspannt weiter. Auch bei den Temperaturen, noch zumindest in Kössenheim im Landkreis Main-Spessart, aktuell 16 Grad, genauso wie in Würzburg am Kulturspeicher. Dann in der Nacht immer wieder auch ein paar kalte Werte dabei, 3 bis 6 Grad, schon eher zapfig. Ansonsten dann in frühen Morgenstunden auch viel Nebel, besonders in den Niederungen. Da kommt wieder eine dicke Suppe auf uns zu. Bis morgen Vormittag hält sie sich streckenweise, dann übernimmt aber endlich wieder die Sonne und das Hoch Florian. Und Florian bringt dann Temperaturen bis zu 20 Grad. Also ein super Start dann auch ins Wochenende.
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16: Ich bin Christoph Schmitz. Auf den Autobahnen in der Region könnte es an diesem Wochenende noch einmal richtig voll werden. Der ADAC spricht von Reiseverkehr fast auf Sommerferienniveau. Auslöser: die Herbstferien in insgesamt 14 Bundesländern. Teilweise starten die Ferien, teilweise gehen sie zu Ende. 5 Bundesländer beginnen die zweite Ferienwoche. Daher sind A3 und A7 sowohl in Richtung Süden als auch in Richtung Norden von erheblichem Reiseverkehr betroffen. Die Luftqualität in Würzburg hat auch im letzten Jahr die geltenden Grenzwerte eingehalten. Nach dem aktuellen Luftbericht wurden an den Messstationen seit 2017 keine Grenzüberschreitungen mehr festgestellt. Beim Stickstoffdioxid lag der zuletzt bei 21 Mikrogramm pro Kubikmeter und damit deutlich unter dem derzeit gültigen Grenzwert von 40 Mikrogramm. Ab 2030 gelten allerdings

0: allerdings strengere EU-Vorgaben, die die Stadt nach aktuellem Stand knapp nicht einhalten würde. Ob sie deshalb einen Luftreinhalteplan erstellen muss, soll entschieden werden, wenn die Werte für dieses Jahr vorliegen. 2 Jahre nach einem schweren Unwetter mit Überschwemmungen und erheblichen Schäden will die Stadt Kitzingen ihre Vorsorge gegen künftige Starkregenereignisse verbessern. Der Stadtrat berät am Abend über die Anschaffung eines Starkregen-Frühalarmsystems. Sensoren sollen Pegelstände und Niederschläge in verschiedenen Teilen der Stadt und der Umgebung messen und bei Gefahr Bürger, Rettungskräfte und Verwaltung per App warnen. Eine App als digitale Brieftasche, in der zum Beispiel der Personalausweis abgespeichert werden kann. Darüber sollen sich Bürger ab dem kommenden Januar im Internet gegenüber Behörden und Vertragspartnern ausweisen können, wie der Bundestag beschlossen hat. Mit dem digitalen Ausweis soll man etwa online ein neues Bankkonto eröffnen können, einen Handyvertrag abschließen oder ein Auto anmieten können.
1: Dankeschön, Christoph. Und natürlich wie immer weitere Nachrichten zum Nachlesen auch jetzt wieder auf meinscharivari.de und bei uns jederzeit in der App.
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1: Einen schönen guten Abend, liebe Autofahrer. Und verkehrsmäßig gucken wir jetzt erstmal ganz kurz in das Stadtgebiet von Würzburg. Denn wenn ihr vom Kranenkai in die Karmelitenstraße fahrt, hier gute 5 bis 7 Minuten der Zeitverlust. Hier läuft der Feierabendverkehr. Dann gucken wir noch einmal auf die B8, Würzburg in Richtung Kitzingen, hier auf Höhe von Rottendorf nach wie vor die Stoßstange auf der Fahrbahn, bitte langsam dran vorbeifahren. Und noch einmal rüber auf die A3, Frankfurt in Richtung Würzburg, hier zwischen Aschaffenburg West und Aschaffenburg Ost, der Standstreifen nach wie vor gesperrt, denn hier laufen noch Bergungsarbeiten. Wir kommen zu den neuesten Blitzern. Eibelstadt hier in der Würzburger Straße, die Lasermessung. Dankeschön an Klaus fürs Melden. B27, Tüngersheim von Karlstadt kommend, nach wie vor der Blitzer in der 70er-Zone. Dann B8, Main-Bernheim in der 60er-Zone in Richtung Iphofen. A7, Ulm in Richtung Würzburg, und zwar direkt an der Abfahrt Kitzingen. Und Teilheim hier in Richtung Biebelried in der 50er-Zone am Ortsausgang. Wenn ihr mehr sehen solltet, gerne auch jetzt nochmal kostenlos anrufen. 0800 30 80 700 oder gerne WhatsAppen. Alle Infos bei uns auf der Website. Herzlichen Dank und eine gute Fahrt. Schau.

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0: Im Frühsommer und im Sommer 2027 gibt es dann noch ein paar Konzerte in Deutschland für seine große Abschiedstournee. Ob es dann wirklich die letzte ist, ich persönlich bin mir da nicht so sicher. Vielleicht macht er doch noch weiter. Sir Rod Stewart, Rhythm of My Heart, ein Klassiker unserer Zeit. So, liebe Freunde, das habt ihr bestimmt heute auch getan. Mehr als einmal. Hoffe ich zumindest. Und zwar das gute alte Händewaschen, denn heute ist der Welttag des Händewaschens. Ja, was es nicht alles gibt. Aber das macht schon Sinn und das ist auch richtig und wichtig, dieses Händewaschen. Und wir wollen heute jetzt noch diese Frage klären, gemeinsam mit Ronny Thora aus dem Charivari-Team. Lieber Ronny, sag mal, was machen denn eigentlich Wasser und Seife da so gegen die Keime? Warum klappt das immer so richtig gut?
1: Ja, es ist eigentlich schon ein kleines Wunder, wenn man sich überlegt, dass Bakterien und Viren ja schon seit ewigen Evolutionszeiten immer geschickter daran arbeiten, uns anzustecken. Aber Wasser und Seife entfalten eine dreifache Wirkung. Erstens zerstört die Seife die Fetthülle vieler Bakterien und Viren und tötet die so direkt ab. Und selbst wenn das nicht geht, die pure Reibung beim Händewaschen löst Keime ab. Und drittens, Seife schließt Schmutz und Fett, in denen ja auch die Keime sitzen, ein. Und das Wasser spült das dann alles weg. Also das ist schon echtes Teamwork von Team Wasser und Seife.
0: Ja, absolut. Sehr schön formuliert, Ronny Thorau. Also heute Welttag des Händewaschens. Ihr habt es heute bestimmt schon getan. Und ich würde mal wetten, ihr macht es vielleicht noch mal so ein, zwei Mal.

bevor es ins Bett geht. Wichtig, wichtig, das Händewaschen. Und jetzt einen schönen Abend. Einen schönen Donnerstagabend. Wird ja auch Vize-Freitag genannt, denn ich erinnere nochmal dran, jawohl, morgen kommt dann langsam aber sicher das Wochenende und das Wetter soll gar nicht mal so schlecht werden. Freuen wir uns drauf. Jetzt aber erstmal die Entspannung mit den Klassikern unserer Zeit. Alex Warren kommt gleich und jetzt die Pet Shop Boys gemeinsam mit Dusty Springfield hier bei Charivari. Genießt den Abend mit uns.

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8: Und nochmal kurz der Blick in die einzelnen Ortschaften. In Rödelsee im Landkreis Kitzingen immer noch 16 Grad auf dem Thermometer, genauso wie in Würzburg am Dom. Aber so lange halten die zweistelligen Werte nicht mehr durch. In der Nacht dann nur noch Temperaturen zwischen 3 und 6 Grad und vor allem über den Niederungen wieder ordentlich Nebel. Bis morgen Vormittag streckenweise bleibt das alles erhalten, aber dahinter kommt das Hoch Florian und der Flori, der bringt dann auf jeden Fall mehr Sonnenschein, ähnlich wie heute, und die Temperaturen auch wieder so um die 20 Grad. Ein perfekter Start ins Wochenende. Am Samstag auch relativ freundlich, wobei wir erstmal nach dem neuesten Stand auch ein bisschen Regen haben. Aber keine Sorge, die Sonne ist schon noch gut dabei. Wir freuen uns jetzt schon mal aufs Wochenende.
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9: Ich bin Gregor Jusse Moser. Der Personalausweis soll ab Januar auch auf dem Smartphone verfügbar sein. Der Bundestag hat die Einführung der sogenannten digitalen Brieftasche beschlossen, in der eben etwa der Perso abgespeichert werden kann. Mit der DU-App soll man sich im Netz einfacher ausweisen können. Perspektivisch soll auch in der analogen Welt der Ausweis auf dem Handy ausreichen. Schritt für Schritt sollen andere Identitätsnachweise wie der Führerschein dazukommen. Wenn Kunden Opfer von Kontobetrug werden, müssen Banken ihnen das verlorene Geld erst einmal sofort erstatten. Das hat der Europäische Gerichtshof entschieden. Das gilt auch dann, wenn die Bank den Kunden grobe Fahrlässigkeit vorwirft, zum Beispiel nach einem Phishing-Betrug.
10: Im Kern sagt das höchste EU-Gericht, die Erstattung der nicht autorisierten Zahlung und die Frage, wer letztendlich den Schaden tragen muss, sind zwei unterschiedliche Dinge. Zunächst müsse die Bank auf jeden Fall den abgebuchten Betrag erstatten. Ausgenommen ist nur der Fall, dass der Kontoinhaber selbst verdächtigt wird, am Betrug mitgewirkt zu haben. Und nach der Erstattung könne man dann regeln, wer schlussendlich verantwortlich ist.
9: Im Streit um ein Instagram-Video von Bundeswirtschaftsministerin Reiche hat die Linke am Bundesverfassungsgericht einen Erfolg erzielt. Die Ministerin und CDU-Politikerin muss das Video zunächst entfernen, entschied das höchste deutsche Gericht und gab damit einem Eilantrag der Linken statt. In dem Video hatte Reiche vor einer Enteignungspolitik der Linken gewarnt. Auf dem offiziellen Account des Wirtschaftsministeriums trotz des Neutralitätsgebots. Patientinnen und Patienten sollen im Notfall künftig zielgenauer und besser versorgt werden. Dazu hat der Bundestag eine Reform der Notfallversorgung beschlossen. Künftig soll in einer fachlichen Ersteinschätzung telefonisch oder vor Ort festgelegt werden, welche Hilfe jemand braucht. Die Telefonnummer 112 und die ärztliche Bereitschaftsnummer 116 117 sollen dafür enger verknüpft werden.
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11: Teile des Landkreises Main-Spessart waren heute Nachmittag vorübergehend ohne Strom.

0: Betroffen war ab 13.50 Uhr vor allem der Bereich Lohr mit seinen Stadtteilen, außerdem Frammersbach, Burgsinn, Wiesenfeld und Rohrbach. Auch die Handynetze funktionierten teilweise nicht. Nach rund 1,5 Stunden war die Stromversorgung weitgehend wiederhergestellt. Auslöser für den Stromausfall war wohl eine Störung im Umspannwerk in Lohr. Der Hitzesommer hat in Würzburg deutliche Spuren hinterlassen. Im Umweltausschuss wurde jetzt ein Rückblick vorgestellt. Die Durchschnittstemperatur lag im Sommer bei 22,1 Grad. Das sind 3,2 Grad mehr als im langjährigen Mittel. Vor allem im Juni und Juli fiel deutlich weniger Regen als üblich. Zudem gab es mehr Hitzetage und Tropennächte. Die Folgen reichen von Schäden an Stadtbäumen bis hin zu sinkenden Grundwasserständen.
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10: Und nun die Wassertemperaturen für die Urlaubsregionen. Nordsee 23 Grad, Adria 27 Grad, Garten der Familie Meier 28 Grad.
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10: Ich bin Gregor Junce Moser. Bisher können Frauen im Alter von 50 bis 75 Jahren am Brustkrebs-Screening teilnehmen. Künftig soll es auch für jüngere Frauen ab 45 Jahren eine Kassenleistung werden. Das hat der gemeinsame Bundesausschuss entschieden. Ursula Winkler berichtet.
11: Brustkrebs ist die häufigste Krebsart bei Frauen. Mit dem Mammographieverfahren können Knoten in der Brust schon in einem sehr frühen Stadium entdeckt werden, oft bevor man sie ertasten kann. Frauen ab 50 bekommen bereits alle 2 Jahre eine Einladung zu der Untersuchung, künftig auch jüngere. Läuft alles nach Plan, können Frauen ab 45 ab August im nächsten Jahr Termine wahrnehmen. Voraussichtlich ab 2028 werden sie dann auch regelmäßig persönlich zu den Screenings eingeladen.
10: Bundeswirtschaftsministerin Reiche muss ein Instagram-Video vorerst löschen. Das Bundesverfassungsgericht hat einem Eilantrag der Linken stattgegeben. In dem Video vom 23. September, kurz nach dem Wahlsieg der Linken in Berlin, hatte Reiche gewarnt, es sei gefährlich für den Investitionsstandort Deutschland, wenn eine Partei über Enteignung spreche. Die Linke sieht darin eine Verletzung des Neutralitätsgebots, weil die CDU-Politikerin Reiche das Video auf dem offiziellen Account des Wirtschaftsministeriums veröffentlicht hatte. Die Erschießung eines zum Tode verurteilten Attentäters im US-Bundesstaat Texas soll nun doch nicht online übertragen werden. Präsident Trump hat das damit begründet, dass viele Menschen lieber nicht zusehen wollen würden, wie der Mann sterbe. Verteidigungsminister Hegseth hatte vergangene Woche eine Übertragung angekündigt und das mit einer abschreckenden Wirkung erklärt. Der Bahnhof in Ansbach ist Bahnhof des Jahres 2026. Das hat das Verkehrsbündnis Allianz pro Schiene mitgeteilt. Die Jury lobt die helle, freundliche Atmosphäre nach dem mehrjährigen Umbau sowie die gute Anbindung mit Bus, Auto und Fahrrad. Der Freistaat Bayern hat den barrierefreien Ausbau mit mehr als 20 Millionen Euro gefördert.
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5: Ich bin Gregor Jose Moser. Eine App als digitale Brieftasche, in der zum Beispiel der Personalausweis abgespeichert werden kann. Darüber sollen sich Bürger ab kommendem Januar im Internet ausweisen können, wie der Bundestag beschlossen hat. Mehr von Tine Klimach.
6: Der digitale Ausweis soll es möglich machen, online ein neues Bankkonto zu eröffnen, einen Handyvertrag zu schließen oder ein Auto anzumieten. Deutschland setzt damit eine EU-Verordnung um. Außerdem sollen ältere Menschen künftig keinen neuen Personalausweis mehr beantragen müssen. Wer bei der Beantragung seines letzten Personalausweises 70 Jahre oder älter war, soll ihn unbegrenzt weiter nutzen dürfen. Und Reisepassinhaber müssen bei einem Umzug nicht mehr zum Amt, um den Wohnort umtragen zu lassen.
5: Im Streit um ein Instagram-Video von Bundeswirtschaftsministerin Reiche hat die Linke am Bundesverfassungsgericht einen Erfolg erzielt. Die Ministerin und CDU-Politikerin muss das Video zunächst

0: entfernen, entschied das höchste deutsche Gericht und gab damit einem Eilantrag der Linken statt. In dem Video hatte Reiche vor einer Enteignungspolitik der Linken gewarnt. Auf dem offiziellen Account des Wirtschaftsministeriums, trotz des Neutralitätsgebots. Die Erschießung eines zum Tode verurteilten Attentäters im US-Bundesstaat Texas soll nun doch nicht online übertragen werden. Präsident Trump hat das damit begründet, dass viele Menschen lieber nicht zusehen wollen würden, wie der Mann sterbe. Verteidigungsminister Hegseth hatte vergangene Woche eine Übertragung angekündigt und das mit einer abschreckenden Wirkung erklärt. Patientinnen und Patienten sollen im Notfall künftig zielgenauer und besser versorgt werden. Dazu hat der Bundestag eine Reform der Notfallversorgung beschlossen. Künftig soll in einer fachlichen Ersteinschätzung telefonisch oder vor Ort festgelegt werden, welche Hilfe jemand braucht. Die Telefonnummer 112 und die ärztliche Bereitschaftsnummer 116 117 sollen dafür eng verknüpft werden.
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2: Guten Abend, liebe Klassikfreunde aus Würzburg, Gemünden, Kitzingen, Karlstadt, Lohr, Marktheidenfeld, Ochsenfurt und wo auch immer, in jeder schönen Ecke Mainfrankens. Es begrüßt Sie auch heute Abend ganz herzlich Ihr Blagoj Apostolow. Radio Opera, fünfmal in der Woche, Sonntag bis Donnerstag um 21 Uhr hier auf Charivari. Und nun viel Spaß mit der heutigen Sendung.
3: Der Glaube an die Himmelfahrt wird in frühchristlichen Texten und Glaubensbekenntnissen bezeugt, zum Beispiel bei Polycarp von Smyrna, Justin und Irenäus von Lyon. Der Glaube an die Himmelfahrt wird auch ausgedrückt im Romanum, dem Vorläufer des Apostolikums und des Niceno Constantinopolitanums. Ja, Sie hören es, liebe Freunde, der Name meiner Familie tritt oft auf in diesem Bereich. Auch ein Grund, heute im Radio Opera die dazu passende Musik anzubieten, nämlich die biblischen Lieder von Antonin Dvorak. Sie entstanden im März 1894 in New York mit Klage, Fürbitte, Angst, Zuversicht, Lob Gottes und Vertrauen auf dessen Hilfe, formuliert Dvorak in seinem Opus 99 ein persönliches Bekenntnis in beklemmender Situation weit weg von der böhmischen Heimat. Wir hören nun diese Lieder mit dem Bariton Dietrich Fischer-Dieskau, am Flügel begleitet von Jörg Demus.

Zum heutigen Fest Christi Himmelfahrt hörten wir die biblischen Lieder von Antonin Dvorak, Opus 99. Es sang Dietrich Fischer-Dieskau, am Flügel begleitete Jörg Demus. Und nun Messa da Requiem von Giuseppe Verdi. Wir hören den Beginn, eine Aufnahme aus dem Jahre 1979 im Kingsway Hall in London. Solisten sind Renata Scotto, Agnes Balza, Veriano Lucchetti und Evgeny Nesterenka. Es singt der Ambrosian Chor unter der Leitung von John McCarthy. Es spielt das Philharmonia Orchestra. Die musikalische Leitung hat Riccardo Muti.

hörten wir Ausschnitte aus der Messa der Requiem von Giuseppe Verdi. Solisten waren Renata Scotto, Agnes Balza, Veriano Lucchetti und Evgeni Nesterenka. Es sang der Ambrosienchor, es spielte das Philharmonia Orchestra, die musikalische Leitung hatte Riccardo Muti.

0: Ja, zum Schluss war es ein Sprung zurück in die Geschichte. Georg Friedrich Händel, Gloria Patri et Filio. Und damit endet unsere heutige Sendung.
1: 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Bis zum nächsten Mal, alles Gute, Ihr Blagoj Apostolov.

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1: In der Nacht ist es klar oder höchstens leicht bewölkt. In den Niederungen breitet sich Nebel aus und die Temperaturen sinken auf 6 bis 3 Grad. Aktuell in Kleinrinderfeld im Landkreis Würzburg, da hat es noch 9 Grad. Und in Würzburg am Kongresszentrum, da haben wir noch knapp 13 Grad. Der Charivari-Wettertrend. Morgen löst sich besonders entlang des Mains einige Nebelfelder nur zögerlich auf. Abseits davon, da scheint die Sonne. Vom Spessart und der Rhön her ziehen dünne, hohe Wolken heran. Die Höchstwerte erreichen 14 Grad in einzelnen Niederungen mit Dunst und bis zu 19 Grad im Sonnenschein. Samstags erwarten uns kompakte Wolken und zeitweise fällt Regen. Am Sonntag bleibt es noch meist trüb mit etwas Nieselregen. Zum Wochenbeginn scheint im kalten Ostwind häufig die Sonne. Die Temperaturen, die gehen zurück.
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2: Ich bin Yves Simon. Langsam aber sicher nimmt die Digitalisierung auch bei uns in Deutschland an Fahrt auf. Der Personalausweis, der soll ab Januar auch auf unserem Smartphone verfügbar sein. Der Bundestag hat die Einführung der sogenannten digitalen Brieftasche beschlossen, in der eben zum Beispiel auch der Perso abgespeichert werden kann. Mit der DU-App soll man sich im Netz einfacher ausweisen können. Perspektivisch soll auch in der analogen Welt der Ausweis auf dem Handy dann ausreichend sein. Bisher können Frauen erst ab 50 am Brustkrebs-Screening teilnehmen. Künftig soll das schon ab 45 Jahren eine Kassenleistung werden. Das hat der gemeinsame Bundesausschuss beschlossen. Ursula Winkler berichtet.
3: Brustkrebs ist die häufigste Krebsart bei Frauen. Mit dem Mammographieverfahren können Knoten in der Brust schon in einem sehr frühen Stadium entdeckt werden, oft bevor man sie ertasten kann. Frauen ab 50 bekommen bereits alle 2 Jahre eine Einladung zu der Untersuchung, künftig auch Jüngere. Läuft alles nach Plan, können Frauen ab 45 ab August im nächsten Jahr Termine wahrnehmen.
2: Bundeswirtschaftsministerin Reiche muss ein Instagram-Video wieder löschen. Das Bundesverfassungsgericht hat einem Eilantrag der Linken stattgegeben. In dem Video vom 23. September, also kurz nach dem Wahlsieg der Linken in Berlin, da hatte Reiche gewarnt, dass es doch gefährlich wäre für den Investitionsstandort Deutschland, wenn eine Partei über Enteignung sprechen würde. Die Linken findet das nicht so lustig. Sie sieht darin eine Verletzung des Neutralitätsgebots, vor allem weil die CDU-Politikerin Reiche das Video auf dem offiziellen Account des Wirtschaftsministeriums veröffentlicht hatte. Wie kann der Bürokratieabbau bei uns in Bayern gelingen? Fast 200 Vorschläge dafür hat jetzt eine Kommission des Landtags vorgelegt. Nach gut 2 Jahren Arbeit schlägt sie unter anderem vor, einzelne Ämter einfach abzuschaffen oder zusammenzulegen oder auch Gemeinden zu größeren Verwaltungsgemeinschaften zu bündeln. Außerdem spricht sie sich für mehr Digitalisierung und KI-Einsatz in der Verwaltung aus.
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1: Ja, ein Blick auf die Straßen in Mainfranken. Gute Nachrichten aktuell. Keine Störungsmeldungen. Ihr habt freie Fahrt. Wenn ihr noch etwas bemerkt, ruft uns kostenfrei an. Die 0800 30 80 700.
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1: Am Donnerstagabend, das Wochenende, ja, greifbar. Und wir lassen den Donnerstag und die Woche, ja, noch nicht so ganz, aber fast, ist sie vorbei, ganz gechillt ausklingen. Schön, dass ihr mit dabei seid. Wunderschönen guten Abend. Und hier ist Sinead O'Connor.

The Girl Is Mine, Michael Jackson und Paul McCartney hier auf Radio Charivari. Ja, und da haben wir auch schon, der Uwe grüßt auf sein Girl, und zwar die Felicita, der wollte er eine gute Nacht wünschen. Ja, und dann haben wir noch weitere Grüße, und zwar von der Sophia, die möchte ihre zwei Freundinnen, die Hilde und die Diana, grüßen und das Charivari-Team. Dankeschön. Und wenn ihr wollt, könnt ihr natürlich auch, ihr müsst uns natürlich entweder eine WhatsApp schicken, die Nummer gibt's auf www.meincharivari.de, oder kostenfrei hier anrufen, die 0800 30 80 700. Teddy Swims und Lose Control. Bitteschön.

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12: In der Nacht ist es klar oder höchstens leicht bewölkt. Über den Niederungen breitet sich Nebel aus und die Temperaturen sinken auf 6 bis 3 Grad. Aktuell in Werdenfeld im Landkreis Main-Spessart, da haben wir noch 7 Grad. Und in Würzburg am Dom noch 12 Grad. Der Charivari-Wettertrend. Morgen lösen sich besonders entlang des Mains einige Nebelfelder nur zögerlich auf. Abseits davon scheint die Sonne. Vom Spessart und der Rhön her ziehen dünne, hohe Wolken heran. Die Höchstwerte 14 Grad in einzelnen Niederungen mit Dunst und bis zu 19 Grad im Sonnenschein. Am Samstag erwarten uns kompakte Wolken und zeitweise fällt etwas Regen. Am Sonntag bleibt es noch meist trüb mit etwas Nieselregen. Zum Wochenbeginn scheint im kalten Ostwind häufig die Sonne. Die Temperaturen, die gehen zurück.
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12: Nach wie vor gute Nachrichten von den Straßen in Mainfranken. Aktuell keine Störungsmeldung, ihr habt freie Fahrt und ihr wisst ja, wenn ihr etwas bemerkt, dann ruft uns einfach kostenfrei an auf unserer Blitz- und Verkehrshotline der 0800 30 80 700. Mit Tom Böttcher und hier sind Camouflage auf Radio Charivari, eurem Radio von hier mit Love is a Shield, gefolgt von Adele und Skyfall. Ja, James Bond lässt grüßen, aber erstmal eines nach dem anderen, wie angekündigt, Camouflage und Love is a Shield.

Tanita Tikaramo auf Radio Charivari, eurem Radio von hier. Twist in My Sobriety und vorher gab's Adele mit Skyfall. Gleich gibt's Supertramp mit Give a Little Bit und vorher gibt's vom Jochen Grüße, der möchte seine Inge grüßen, die heute

ihren 36. Geburtstag feiert. Ja, da wünschen wir auch alles Gute und würde sagen, feiert mal schön. Give a little bit. Hier sind wir angekündigt, Supertramp, gefolgt von Sade und Smooth Operator.

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12: In der Nacht ist es klar, oder?

0: wenigstens leicht bewölkt. Über den Niederungen breitet sich wieder Nebel aus und die Temperaturen sinken auf 6 bis 3 Grad. Aktuell in Magerzöchheim, im Landkreis Würzburg, da haben wir noch 8 Grad und in Würzburg an der Residenz noch knapp 12 Grad. Der Charivari-Wettertrend. Morgen lösen sich besonders entlang des Mains einige Nebelfelder nur zögerlich auf. Abseits davon scheint die Sonne. Vom Spessart und von der Rhön her ziehen dünne, hohe Wolken heran. Die Höchstwerte erreichen 14 Grad in einzelnen Niederungen mit Dunst und bis zu 19 Grad im Sonnenschein. Samstags erwarten uns kompakte Wolken und zeitweise fällt Regen. Sonntags bleibt es dann noch meist trüb mit etwas Nieselregen. Zum Wochenbeginn scheint im kalten Ostwind häufig die Sonne. Die Temperaturen, die gehen zurück.
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2: Ich bin Yves Simon. Wer raucht, muss voraussichtlich ab dem kommenden Jahr mehr Geld für seine Sucht einplanen. Der Bundestag befasst sich jetzt gerade am Abend mit einem Gesetzentwurf, wonach die Steuer auf Tabakprodukte angehoben werden soll. Eine Schachtel Zigaretten könnte dann bald mehr als 10 Euro kosten und auch die Preise für Vapes sollen deutlich rauf. Aus Berlin, Ronny Thorau.
3: Die Tabaksteuerreform wurde da auf der Zielgeraden, gerade auch für Vapor, nochmal deutlich verschärft. Ursprünglich sollten die Preise für den Milliliter Liquid um 1 Cent pro Jahr steigen. Jetzt sind es mehrere Cent pro Jahr. Man kann das so umrechnen. Im Moment kosten viele E-Zigarettenflüssigkeiten so 12 Euro. Das rechnen Branchenvertreter so vor. Und bis zum Jahr 2030 würde das dann auf rund 15 Euro steigen.
2: US-Präsident Trump lenkt ein, er hat die geplante Live-Übertragung einer Hinrichtung im US-Bundesstaat Texas doch noch gestoppt, nach massiver Kritik. Zuvor hatte Verteidigungsminister Hegseth die Übertragung mit einer abschreckenden Wirkung begründet. International allerdings hat das für Entsetzen und heftige Kritik gesorgt. Die SPD stellt sich nach dem Rücktritt von Bärbel Baas neu auf. Sie war ja neben Lars Klingbeil Co-Vorsitzende bei den Sozialdemokraten. Inzwischen steht auch der Zeitplan. Für Mitte Januar ist jetzt ein Bundesparteitag in Bremen angesetzt. Da soll dann nicht nur über die vakante Stelle von Bärbel Baas abgestimmt werden, sondern auch über Lars Klingbeil. Der hat bisher noch offen gelassen, ob er überhaupt noch mal antritt. An der Doppelspitze an sich will die Partei aber festhalten. Harry Kane bleibt wohl länger beim FC Bayern. Laut mehreren Medien hat sich der Stürmer mit dem FC Bayern auf einen neuen Verein bis 2029 geeinigt. Klub und Spieler sind demnach grundsätzlich einig. Es geht hier nur noch um letzte Formalitäten. Spätestens in den nächsten 10 Tagen soll Kane unterschreiben.
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0: Die A7 Ulm Richtung Fulda zwischen Kreuz Bibelried und Würzburg-Essenfeld. Vorsicht, hier steht ein Pannenfahrzeug, der Fahrstreifen ist blockiert und Gefahr durch Gegenstände auf der Fahrbahn. Ja, das war die eine Meldung und wenn ihr noch etwas bemerkt, dann ruft uns einfach kostenfrei an auf der 0800 30 80 700 oder schickt uns eine WhatsApp. Die Nummer gibt's auf www.meincharivari.de.
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0: So ist es. Immer Sonntag bis Donnerstag 22 bis 24 Uhr und es geht in die zweite Stunde mit Take That und Back for Good. Da sind sie auch schon.

Jackson Brown hier auf Radio Charivari, Radio von hier mit Stay. Ja, dann bleibt doch mal gleich hier mit dem Ohr dabei und hört mal, was ja, das Kalenderblatt heute so von sich gibt. Was ist heute für ein Tag? Was war heute für ein Tag? Ja, was wird denn heute noch begangen bis 24 Uhr? Ja, das ist heute zum Beispiel oder unter anderem Tag des Weißen Stockes. Ja, da machen die Blindenverbände weltweit darauf aufmerksam, auf die Situation sehbehinderter und blinder Menschen. Die Vereinten Nationen haben 1969 den Aktionstag ins Leben gerufen. Dann haben wir heute auch noch Tag des Händewaschens. Der propagiert ein regelmäßiges und ordentliches Waschen der Hände, um eine Ausbreitung von Infektionskrankheiten zu verhindern. Ja, der wurde das erste Mal übrigens 2008 begangen. Dann haben wir heute noch Tag der Sternenkinder. Am Tag für Sternenkinder wird allen Kindern gedacht, welche während der Schwangerschaft oder während bzw. kurz nach der Geburt gestorben sind. Ja, um 19 Uhr Ortszeit werden ja örtlich Kerzen angezündet, um so an die verstorbenen Kinder zu denken. Ja, und dann haben wir noch, das haben wir denn noch, wir haben heute noch Namenstag von Jadwiga, Theresia, Aurelia, Helma, Theresa, Teklin und Tessa, um ein paar Beispiele zu nennen. Am 288. Tag, der heute ist, in der 42. Kalenderwoche im Sternzeichen nach wie vor Waage. Und ja, musikzeichentechnisch haben wir Namika hier. Da ist er auch schon auf Radio Charivari. Bitteschön.

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8: In der Nacht ist es klar oder höchstens leicht bewölkt. Über den Niederungen breitet sich wieder Nebel aus und die Temperaturen sinken auf 6 bis 3 Grad. Aktuell in Hafenlohr im Landkreis Mainz-Spessart, da hat es noch 8 Grad. Und in Würzburg am Julospital noch knapp 12 Grad. Der Charivari-Wettertrend. Morgen lösen sich besonders entlang des Mainz einige Nebelfelder nur zögerlich auf. Abseits davon scheint die Sonne. Vom Spessart und Rhön her ziehen dünne, hohe Wolken heran. Die Höchstwerte 14 Grad in einzelnen Niederungen mit Dunst und bis zu 19 Grad im Sonnenschein. Am Samstag erwarten uns kompakte Wolken und teilweise fällt Regen. Am Sonntag bleibt es auch noch meist trüb mit etwas Nieselregen. Zum Wochenbeginn scheint im kalten Ostwind häufig die Sonne und die Temperaturen, die gehen zurück.
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8: Wieder gute Nachrichten von den Straßen in Mainfranken. Aktuell keine Störungsmeldung. Ihr habt freie Fahrt. Wenn euch etwas auffällt, dann ruft uns einfach kostenfrei an, die 0800 30 80 700. Mit Tom Böttcher und hier ist Elton John auf Radio Charivari, eurem Radio von hier und Can You Feel the Love?

Maria oder Maria Mina auf Radio Charivari, eurem Radio von hier. All This Time, und vorher gab es die Eurythmics mit The Miracle of Love. Ja, und jetzt gibt's erstmal die letzte Grußrunde für heute, einmal von der Franzi. Die Franzi, die möchte ihren Jens grüßen und ihm sagen, dass sie ihn total vermisst. Dann haben wir hier noch Grüße von der Inge, die möchte ihren Harald grüßen, der jetzt noch am Arbeiten ist, aber bald nach Hause kommt, und sie freut sich schon, wenn sie ihn gleich in die Arme nehmen kann. Ja, da wird er sich auch freuen, schätze ich mal. Und die Sophia hat auch noch Grüße, die möchte ihre Mädels grüßen, und zwar die Jana und die Corinna und die Selim. Ja, und das waren dann die letzten Grüße für heute. Ich werde mich auch langsam zurückziehen. Die Studiouhr sagt, es ist dann langsam mal Zeit, und ich verrate euch noch, was es bis 24 Uhr zu hören bzw. auf die Ohren gibt. Da hätten wir doch zum einen Foreigner mit Waiting for a Girl Like You, Maroon 5 mit Memories, Donna Lewis mit I Love You Always Forever und mit Bruce Springsteen, und genau, richtig erkannt, I'm on Fire. Ziehe ich mich mal dezent zurück, wünsche euch eine gute Nacht, ein schönes Wochenende, lasst es euch richtig gut gehen, und würde mich freuen, wenn wir uns dann am Sonntag wiederhören. Um 22 Uhr wäre es dann wieder soweit, da gibt es dann die nächste Ausgabe der Kuschelklassiker auf Radio Charivari.

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19: In der Nacht ist es klar oder höchstens mal leicht bewölkt. Über den Niederungen breitet sich wieder Nebel aus und die Temperaturen sinken auf 6 bis 3 Grad. Aktuell in Röttingen im Landkreis Würzburg, da haben wir noch 7 Grad. Und in Würzburg, ja an der Stift Haug, noch 11 Grad. Der Charivari-Wettertrend. Morgen lösen sich besonders entlang des Mains einige Nebelfelder nur zögerlich auf. Abseits davon scheint die Sonne. Vom Spessart und der Rhön her ziehen dünne, hohe Wolken heran. Die Höchstwerte erreichen 14 Grad in einzelnen Niederungen mit Dunst und bis zu 19 Grad im Sonnenschein. Am Samstag erwartet uns kompakte Wolken und zeitweise fällt auch etwas Regen. Sonntags bleibt es noch meist trüb mit etwas Nieselregen. Zum Wochenbeginn scheint im kalten Ostwind häufig die Sonne. Die Temperaturen, die gehen zurück.
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11: Ich bin Christoph Kreis. Ausweisen ganz einfach mit dem Smartphone. Das soll ab dem kommenden Jahr möglich sein, denn der Bundestag hat die digitale Brieftasche beschlossen. Für das Handy gibt's dann die DU-App und darauf kann man den Personalausweis abspeichern, später dann auch den Führerschein. Dann braucht's bei Behörden oder Vertragspartnern keine Plastikkarte mehr. Im Streit um ein Instagram-Video von Bundeswirtschaftsministerin Katharina Reiche hat die Linke am Bundesverfassungsgericht einen Erfolg erzielt. Die

0: Ministerin muss das Video zunächst entfernen. Das höchste deutsche Gericht in Karlsruhe gab damit einem Eilantrag der Linken statt. Ursula Winkler berichtet.
1: Das Video zeigt eine Rede von Wirtschaftsministerin Reiche. Es wurde auf dem Insta-Kanal ihres Ministeriums geteilt, kurz nach dem Wahlsieg der Linken in Berlin. Reiche warnt darin, es sei gefährlich für den Investitionsstandort Deutschland, dass eine Partei über Enteignung spreche und Antisemitismus offen lebe. Reiche muss das Video jetzt löschen, bis die Klage richtig verhandelt wurde. Je nach Ausgang des Verfahrens darf das Video dann wieder veröffentlicht werden oder auch nicht.
0: Der Bahnhof in Ansbach ist der Bahnhof des Jahres 2026. Das hat das Verkehrsbündnis Allianz pro Schiene mitgeteilt. Die Jury lobte die helle, freundliche Atmosphäre nach dem mehrjährigen Umbau sowie die gute Anbindung mit Bus, Auto und Fahrrad. Der Freistaat Bayern hat den barrierefreien Ausbau in Ansbach mit mehr als 20 Millionen Euro gefördert. In der Fußball-Europa League hat Bayer Leverkusen mit 4:0 beim polnischen Club Lech Posen gewonnen. Hoffenheim hat mit 2:3 daheim gegen Beşiktaş Istanbul verloren. Und in der Conference League hat Freiburg einen knappen 3:2 Sieg bei Jablonec in Tschechien eingefahren.
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12: Ich bin Christoph Kreis. Rauchen und Vapen wird bald noch teurer. Der Bundestag hat am Abend eine schrittweise Erhöhung der Tabaksteuer beschlossen. Bis 2030 steigt sie jährlich. Beispielsweise eine 20er-Schachtel Zigaretten wird am Ende rund 4 Euro teurer sein als aktuell. Der Staat rechnet mit zusätzlichen Einnahmen in Milliardenhöhe. Die meisten Raucher dürften ihrem Laster aber trotz der Erhöhung treu bleiben, glauben Suchtexperten. Bundeswirtschaftsministerin Reiche muss ein Instagram-Video, in dem sie der Linkspartei Antisemitismus vorgeworfen hatte, vorerst offline nehmen. Das hat das Bundesverfassungsgericht in Karlsruhe entschieden. Durch die Verbreitung des Videos drohe der Linken ein Nachteil im politischen Wettbewerb, so die Richter. Ob Reiche auch gegen das Neutralitätsgebot des Staates verstoßen hat, wird zu einem späteren Zeitpunkt entschieden. Der frühere Staatschef Venezuelas Nicolas Maduro hat bei einer Anhörung vor einem New Yorker Gericht die von den USA gegen ihn erhobenen Vorwürfe zurückgewiesen. Er soll während seiner Präsidentschaft mehrere US-Bürger in venezolanischen Gefängnissen gefoltert haben. Im Januar hatte das US-Militär Maduro in einer spektakulären Nacht- und Nebelaktion aus Venezuela entführt und in die USA gebracht. 3 Bundesliga-Teams waren heute international im Einsatz, jeweils in der Europa League. Gewann Bayer Leverkusen bei Lech Posen in Polen mit 4:0. Hoffenheim unterlag zu Hause Beşiktaş Istanbul mit 2:3. In der Conference League setzte sich der aktuelle Bundesliga-Tabellenführer Freiburg mit 3:2 gegen Jablonec aus Tschechien durch.
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2: Ich bin Christoph Kreis. Mit dem Handy zu bezahlen ist ja längst Standard. Mit dem Handy ausweisen könnte es bald werden. Der Bundestag hat grünes Licht für die digitale Brieftasche ab 2027 gegeben. In einer App können der Personalausweis und andere Dokumente wie das ÖPNV-Ticket dann gespeichert werden. Betonung auf können gespeichert werden. Die App ist freiwillig. Der Plastikkartenperso bleibt natürlich gültig. In den USA war es zuletzt das Diskussionsthema schlechthin. Eine für Anfang Dezember geplante Hinrichtung in Texas sollte per Livestream gezeigt werden. Offizielle Begründung: Abschreckung. Nach massiver Kritik aus dem In- und Ausland hat US-Präsident Trump diese Live-Übertragung nun doch abgesagt. Viele gute und gutmeinende Menschen würden sich das nicht ansehen wollen, so Trump. Deutschland und Frankreich haben sich Berichten zufolge auf einen Kompromiss geeinigt, um das geplante EU-weite Verbrenneraus deutlich abzuschwächen. Demnach müssten die Autobauer den CO2-Ausstoß bis 2035 zwar weiterhin um 90% senken, die übrigen 10% aber nicht mehr ausgleichen. Ob die restlichen EU-Länder diesen Kompromiss mittragen, ist noch offen. Ein Brustkrebs-Screening zahlt die Krankenkasse bislang nur für Frauen zwischen 50 und 75 Jahren. Künftig können diese Leistung auch schon Frauen ab 45 in Anspruch nehmen. Das hat der gemeinsame Bundesausschuss für die gesetzlichen Krankenversicherungen beschlossen. Brustkrebs ist die häufigste Krebsform bei Frauen. Mit einer Mammographie lassen sich Knoten in der Brust aber schon oft erkennen, bevor man sie ertasten kann.
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